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1: Es ist 5 Uhr.
2: Ich bin Laura Kühne. Guten Morgen miteinander.
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2: Während des Eurovision Song Contests in Wien hat es laut der österreichischen Polizei rund 500 Cyberangriffe gegeben. Die Angriffe seien aber abgewehrt worden, so die Polizei. Betroffen waren unter anderem die ESC-Webseite und Zutrittssysteme. Die Polizei machte keine Angaben zu möglichen Tätern oder Motiven. US-Präsident Donald Trump hat einen geplanten Militärschlag gegen den Iran nach eigenen Angaben kurzfristig gestoppt. Trump schreibt auf seiner Plattform Truth Social, mehrere Staaten aus der Golfregion hätten um einen Aufschub gebeten. Hintergrund seien laufende Verhandlungen mit dem Iran. Gleichzeitig drohte Trump dem Iran erneut mit einem großen Angriff, falls es keine Einigung gäbe.
0: Sport.
2: Die Schweizer Eishockey-Nationalmannschaft holt im dritten Spiel den dritten Sieg. Die Schweiz gewinnt gegen Deutschland gleich mit 6:1. Trotz des hohen Siegs sei die Partie nicht einfach gewesen, sagt Stürmer Nico Ischie.
3: Es war sicher ein gleiches intensives Spiel. Aber gewiss, Deutschland ist sehr kampfbereit. Die kämpfen immer extrem. Sehr guter Teamgeist. Also, man ist für ein schwieriges Spiel eingestellt.
2: Den Unterschied machte die Schweiz im Mitteldrittel, als sie 5 Tore erzielte. Die Nationalmannschaft führt die Tabelle vor den ebenfalls ungeschlagenen Finnen an. Als nächstes spielt die Schweiz morgen gegen Österreich.
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2: Nichts, nada, niente los um die Zeit auf der Strasse in einer Asophreifahrt. Kommt gut und sicher euch ein Ziel.
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2: Der Vormittag ist an den meisten Orten recht sonnig. Nur wenige Wolken teilen mit dem gelben Riesen den Himmel. Gegen Nachmittag nehmen die Wolken aber immer mehr zu. Es sollte aber trocken bleiben. Das alles um die 16 bis 18 Grad herum.

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2: Ein Mann mit einer Halbglatze hat plus minus 50 bis 70.000 Haare auf dem Kopf. Wie viel Haare hat ein Mann mit einer Vollglatze?
1: Vielleicht so 5.000.
3: 150.000.
2: Und das wieso?
3: Ja, Halbglatze mal 2 plus ein bisschen, 150.000. 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
2: 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Mhm. 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
1: 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Ich wasche dann einfach irgendwo anders als auf dem Kopf.
2: In den Ohren und in den Nasen
1: genau,
2: und so.
1: Genau, ja.
2: So eine Halbglatze, da hat man noch etwa 50 bis 70.000 Haare auf dem Kopf. Wie viel Haare hat ein Mann mit einer Vollglatze?
4: Ja, doppelt so viel. Also 100.000, 140.000.
1: Aha. Ich habe Angst, du fragst mich sicher irgendeine dumme Frage, die ich jetzt wohl drin kann.
2: Hast du Angst?
1: Ja.
2: Wieso?
4: Ja, weil manchmal höre ich auch Radio und dann fahrst du die Leute.
2: Aha, das könnte noch sein.
1: Gell?
4: Sag sie nochmal.
2: Wie viel Haar hat ein Mann mit einer Vollglatze?
1: Ah, mit einer... Ja, das ist so gemein. Kein!
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1: Es ist 17:30.
2: Ich bin Laura Kühne. Guten Morgen miteinander.
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2: Während des Eurovision Song Contests in Wien hat es laut der österreichischen Polizei rund 500 Cyberangriffe gegeben. Die Angriffe seien aber abgewehrt worden, so die Polizei. Betroffen waren unter anderem die ESC-Webseite und Zutrittssysteme. Die Polizei machte keine Angaben zu möglichen Tätern oder Motiven. In der US-Stadt San Diego sind bei einem Angriff auf ein islamisches Zentrum drei Menschen getötet worden. Laut der Polizei griffen zwei junge Männer im Alter von 17 und 19 Jahren das Zentrum mit Moschee und Schule an. Die beiden Tatverdächtigen wurden später tot in ihrem Auto gefunden. Die Hintergründe der Tat sind noch unklar. Elon Musk ist mit seiner Klage gegen OpenAI gescheitert. Ein Gericht in Kalifornien entschied, dass der Tech-Milliardär zu spät geklagt hat. Musk hatte der Führung des KI-Unternehmens vorgeworfen, OpenAI von einer gemeinnützigen Organisation zu einem gewinnorientierten Unternehmen umgebaut zu haben.
0: Sport.
2: Die Schweizer Eishockey-Nationalmannschaft holt im dritten Spiel den dritten Sieg an der Heim-WM. Die Schweiz gewinnt gegen Deutschland gleich mit 6:1. Ein Sieg gegen den Rivalen Deutschland sei umso schöner, sagt Verteidiger Christian Marti.
3: Wir haben jetzt doch zwar in den letzten 2-3 Jahren können Erfolge feiern gegen die Deutschen, aber wir haben auch schon andere Zeiten erlebt, wo wir ein bisschen verloren haben. Und es tut immer wieder gut, ja, gegen den Nachbarn können gewinnen.
2: Die Schweiz führt die Tabelle vor den ebenfalls ungeschlagenen Finnen an. Als nächstes spielt die Schweiz morgen gegen Österreich.
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2: Nichts, nada, niente los um die Zeit auf der Strasse in einer Asphaltfreifahrt. Kommt gut und sicher euch ein Ziel.
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2: Der Vormittag ist an den meisten Orten recht sonnig. Nur wenige Wolken teilen mit dem gelben Riesen den Himmel. Gegen Nachmittag nehmen die Wolken dann aber immer mehr zu. Es sollte aber trocken bleiben. Das alles um die 16 bis 18 Grad herum.

0: stehen gut auf.
1: Morgen miteinander.
0: Schon gleich mit einer Uhr für 1000 Franken ums Handgelenk.
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0: Für alle, die noch keine so schöne Uhr haben, es ist jetzt gerade 14 vor 6. Und diese Woche gewinnen wir bei uns eine für 1000 Franken, die wir natürlich auch selber aussuchen dürfen.
1: Also ein richtig schickes Teil. Holt euch zack zack bei der FM1 Zeitjagd. Findet die Holzuhr mit dem Code. Schickt uns den Code per WhatsApp ins Studio und schon sind wir im Finale um so eine Traumuhr. Der Andreas hat jetzt gestern in Appenzell super vorgemacht.
3: Ja, ein paar Heuplätze in der Bushaltestelle beim Bänkel hinten dran.
1: Ah, voilà, so einfach. Zack und gefunden. Und der Andreas hat euch auch noch auf der Suche, ihr, die noch auf der Suche sind heute, den besten Tipp, um die Holzuhr zu finden.
3: Ja, einfach offene Augen haben, überall ein bisschen offen rumschauen.
1: Ja, ja.
0: Das ist sicher schon mal gut. Und wir haben euch natürlich auch immer noch Tipps. Der erste, wie jeden Morgen, am 10 ab 7. Den also unbedingt Radio hören, Holzuhr finden und schon gleich mit einer Mega-Uhr für 1000 Franken rumlaufen.
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1: BTS mit Swim. Hier bei der FM1 Wachmacher.
2: Gut zustehen.
1: Es ist der Moment 6.
2: Ich bin Laura Kühne. Guten Morgen miteinander.
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2: US-Präsident Donald Trump hat einen geplanten Militärschlag gegen den Iran nach eigenen Angaben kurzfristig gestoppt. Trump schreibt auf seiner Plattform Truth Social, mehrere Staaten aus der Golfregion hätten um einen Aufschub gebeten. Hintergrund seien laufende Verhandlungen mit dem Iran. Gleichzeitig drohte Trump dem Iran erneut mit einem großen Angriff, falls es keine Einigung gäbe. Während des Eurovision Song Contests in Wien hat es laut der österreichischen Polizei rund 500 Cyberangriffe gegeben. Die Angriffe seien aber abgewehrt worden, so die Polizei. Betroffen waren unter anderem die ESC-Webseite und Zutrittssysteme. Die Polizei machte keine Angaben zu möglichen Tätern oder Motiven. Die USA verlängern die Lockerung der Sanktionen gegen russisches Öl um einen Monat. Wie die US-Behörden sagen, dürfe bereits verschifftes russisches Öl weiterhin verkauft werden. Die US-Regierung will damit den hohen Ölpreis bremsen. Die Ausnahmeregelung gilt seit Mitte März.
3: Sport.
2: Die Schweizer Eishockey-Nationalmannschaft holt im dritten Spiel den dritten Sieg an der Heim-WM. Die Schweiz gewinnt gegen Deutschland gleich mit 6:1. Trotz des hohen Siegs sei die Partie nicht einfach gewesen, sagt Stürmer Nico Hischier.
4: Es war sicher ein gleiches Intensivspiel, aber ich weiß, Deutschland ist sehr kampfbereit. Die kämpfen immer extrem. Sehr guter Teamgeist. Also, man ist für ein schwieriges Spiel eingestellt.
2: Die Schweiz führt die Tabelle vor den ebenfalls ungeschlagenen Finnen an. Als nächstes spielt die Schweiz morgen gegen Österreich.
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1: 2 ab 6 ist jetzt in Garten und auf der Strasse im FM1-Land in der ganzen Ostschweiz und Graubünden sieht es aktuell überall tipptopp aus. Kommt weiterhin gut und sicher an euer Ziel.
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2: Du, es ist noch frisch, da gehört euch sicher auch alle Ecken vom FM Island. Ja. Dafür können wir die Winterjacke nochmal anlegen. Morgen, wenn es noch mit Sonne im Gesicht, dann nehmen die Wolken ein bisschen zu im FM Island und es gibt ein paar Tropfen bei 15 bis maximal 18 Grad heute.
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0: 11 ab 6. Guten Morgen miteinander. Habt ihr vielleicht auch schon einen Arbeitsplan reingewechselt und gehofft, dass dort der Name steht? Kurz grinset, weil euer Lieblingsarbeitsgespännchen heute auch rum ist, weil nichts sich so lange anfühlt beim Arbeiten, wie wenn das Lieblingsarbeitsgespännchen in der Ferien ist. Joe? Schön, ja. Bist du wieder da.
1: Danke.
0: Und ich bin aber nicht die Einzige, die dich vermisst hat. Lisbeth von Lütisburg, die ist auch gerade froh, wirklich sie am Morgen wieder. Sie ist ein riesen Morgenshow-Fan.
2: Ja, den kenne ich sehr gut. Auch seine Sprüche, den lasse ich jeden Morgen, wenn ich zur Arbeit fahre. Das ist mega cool. Einfach so ein Aufsteller am Morgen früh.
1: Ist denn schön, um so wieder anfangen zu arbeiten?
0: Ja,
1: danke vielmals, Lisbeth.
0: Absolut. Und so ist es wie bei vielen in meinem Leben. Es geht schon auch allein. Aber zusammen ist es noch viel schöner.
1: Das ist immer so.
0: Schön sind wir mit uns auf, schön sind wir mit der FM1 wachmachen unterwegs. Jetzt sind gerade 12 ab 16.

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0: wunderbar. Einerseits die Musik natürlich von der Ray, Ray und auch die Temperaturen, die aufs Wochenende schön ansteigen.
1: Aufwärts.
0: Bei einem Sonnenwolkenmix gibt es heute im FM Island schon wieder bis zu 19 Grad.
1: Ja, guten Morgen miteinander. 19 ab 6 Uhr, auch genau 19. Und irgendwie habe ich das Gefühl, es geht nebenbei Sommer. Ich weiss nicht, Joe, hast du auch den Eindruck im FM Island?
0: Irgendetwas ist da.
1: Ja. Ja. Wir haben es abgewischt. Mhm. Das grün-weisse Fieber.
2: Ja. Der FC St. Gallen im Cup-Final.
1: Fußballfieber im ganzen FM Island. Viele sind nervös, sich am Vorbereiten. Ja. 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
3: Hallo, liebes FM 1 Team, da ist der Sandro aus dem Speicher. Ich würde gerne die 5. Klasse vom Herr Kurt mit diesen coolen Käppchen überraschen. Und ich freue mich jetzt schon mega fest aufs Cup-Finale.
1: Genau so zeige ich das stolz. Schon vor dem grossen Spiel vom FCSG. Genau. 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Also, wartet nicht zu lange.
0: Auf keinen Fall. Also, wenn eure Schulklasse, eure Abteilung im Spital, der Verein oder gerade die ganze Bude unserem FC St. Gallen am Cup-Finale Daumen drückt und ihr auch so Käppchen wollt, schickt rasch eine WhatsApp-Sprachnachricht auf 0848 22 22 11. Dann kommt Nadia vielleicht genau bei euch persönlich vorbei und rüstet euch aus.
1: Ich freue mich.
2: Der FC St. Gallen im Cup-Finale. Das FM Island ist stolz auf euch.

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0: Logisch. Mann, Frau, mit dem Modell, wann ihr
1: alles.
0: Jetzt ist es 6:45 Uhr. Wir drücken euch die Daumen.

0: miteinander.
1: Servus.
0: Habt ihr eure Konzertsaison schon eröffnet? Hey, jetzt vielleicht noch ein bisschen Indoor unterwegs, aber die Zeit von der Open Air und der Festival, die liegt schon ein bisschen in der Luft. Und am schönsten ist ja, wenn man es dann gerade noch vor der Haustür hat.
1: Genau.
0: Der Bastian Becker, der kommt dieses Wochenende auch in die Nähe. Seine Musik die nimmt er nämlich mit zu euch auf Kirchberg in die Eintracht. Schöne Atmosphäre, ein bisschen Team, seine Stimme, Gitarre, ganz einfach.
2: Im exklusiven Morgenkonzert, wo wir ins ganze FM1-Land rausschicken, haben wir euch bei den Wachmacher auch noch The Lost Frequencies zusammen mit dem Callum Scott.
0: Ah, immer schön.
2: Und Federlicht auch die Billie Eilish. Gehört ihr noch vor dem 7. Einen schönen Dienstag miteinander.
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2: Die Sonne strahlt euch schon an am 6:30. Das sind die FM1 Wachmacher.
0: Schönen
2: Gut zustehen miteinander.
5: Ich bin Laura Kühne. Guten Morgen miteinander.
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5: In der US-Stadt San Diego sind bei einem Angriff auf ein islamisches Zentrum 3 Menschen getötet worden. Laut der Polizei griffen 2 junge Männer im Alter von 17 und 19 Jahren das Zentrum mit Moschee und Schule an. Die beiden Tatverdächtigen wurden später tot in ihrem Auto gefunden. Die Hintergründe der Tat sind noch unklar. Kuba hat neue Hilfslieferungen aus Mexiko und Uruguay erhalten. Auf einem Schiff kamen laut staatlichen Medien Lebensmittel und Hygieneartikel auf die Karibikinsel. Die Hilfsgüter sollen vor allem an Kinder, ältere Menschen und Bedürftige verteilt werden. Kuba steckt derzeit in einer der schwersten Wirtschaftskrisen seiner Geschichte. Elon Musk ist mit seiner Klage gegen OpenAI gescheitert. Ein Gericht in Kalifornien entschied, dass der Tech-Milliardär zu spät geklagt hat. Musk hatte der Führung des KI-Unternehmens vorgeworfen, OpenAI von einer gemeinnützigen Organisation zu einem gewinnorientierten Unternehmen umgebaut zu haben.
3: Sport.
5: Die Schweizer Eishockey-Nationalmannschaft holt im 3. Spiel den 3. Sieg an der Heim-WM. Die Schweiz gewinnt gegen Deutschland gleich mit 6:1. Ein Sieg gegen den Rivalen Deutschland sei umso schöner, sagt Verteidiger Christian Marti.
6: Wir haben jetzt doch zwar in den letzten 2-3 Jahren können Erfolge feiern gegen die Deutschen, aber wir haben auch schon andere Zeiten erlebt, wo wir ein bisschen verloren haben. Und es tut immer wieder gut, ja, gegen den Nachbarn können gewinnen.
5: Die Schweiz führt die Tabelle vor den ebenfalls ungeschlagenen Finnen an. Als nächstes spielt die Schweiz morgen gegen Österreich.
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2: 6:30 und auf der Straße ist da für euch ein Ringenmorgen. In ganz Graubünden und Auschwitz habt ihr aktuell freie Fahrt.
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0: 19. Mai, Badisaison ist eröffnet. Da lohnt sich viele Frühschwimmerinnen und Frühschwimmer auch bei diesen Temperaturen nicht nehmen. Wir haben gerade mal 6 bei uns Appenzell und St. Gallen zu Flums um die 7 Grad am Morgen. Vor allem noch ein bisschen Sonne, aber Mittag dann auch die einzelnen Tropfen und die Wolken, die aufziehen bei maximal 19 Grad heute.
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2: Und der Bastian Becker für
0: euch. Guten Morgen miteinander.

0: 7, ab halb 7. Und da spüren wir bei den FM1 Wachmacher einmal so richtig bewusst die Macht von der Musik.
1: Ja, spüren das schon, hä? Kommt langsam, man baut sich ein bisschen
0: unbedingt
1: auf. Besser als jede Faltencreme, besser als graue Haare überfärben. Mit Michael Jackson fühlt euch wieder jung. Gar wieder 20 mit Bands.
0: Ja.

0: Nicht mehr verschlafen mit Michael Jackson. Zack, aufstehen am Dienstagmorgen, Blick in den Spiegel, einmal durchstrahlen, zuerst und bereit.
1: Ja, du siehst auch wunderbar aus, wie du schön ein Knöpfchen gemacht hinten dran. Ja, gestrahlt bin ich aber auch nicht ganz sicher.
0: Nein, da bin ich nicht.
1: Vielleicht gehören die aber auch zu einem Glücksbild, wo nie ein Bad Hair Day haben, nämlich mit Glatzen. Ja. Gerade wie du gesehen, am Wochenende am ESC-Finale ist Samstag eine Szene, wo der eine Sänger, ich glaube ein Gitarrist, einfach so einen Kuss auf Glatze gegeben hat. Okay. Soll anscheinend Glück bringen. Oha. Und Lachen morgen ist auch gut.
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0: Ein Mann mit einer Halbglatze hat plus minus 50 bis 70'000 Haare auf dem Kopf. Wie viel Haare hat ein Mann mit einer Vollglatze?
3: Vielleicht so 5'000.
4: 150'000.
0: Und das wieso?
4: Ja, Halbglatze mal 2 plus ein bisschen, 150'000. Tendenziell vielleicht mal aufwärts 200'000.
0: Hast denn du schon mal jemanden mit einer Vollglatze gesehen, der Haar hat?
4: Nein, natürlich nicht. Null, ja.
3: 300'000, ja.
0: Ich stelle die Frage sonst noch mal schnell, eben so ein Mann mit Halbglatze. Dann hat er noch etwa 50'000 bis 70'000 Haar. Mhm. Und wenn man jetzt so eine Vollglatze hat, bleibst du bei den 300'000?
3: Nein, ja, etwa noch 10'000, ja. Ich wasche dann einfach irgendwo anders als auf dem Kopf.
0: In den Ohren und in den Nasen
3: genau,
0: und so.
3: Genau, ja.
0: So eine Halbglatze, da hat man noch etwa 50'000 bis 70'000 Haare auf dem Kopf. Wie viel Haar hat ein Mann mit einer Vollglatze?
5: Ja, doppelt so viel. Also 100'000, 140'000.
3: Aha. Ich habe Angst, du fragst mich sicher irgendeine dumme Frage, die ich jetzt wohl drin kann.
0: Hast du Angst?
3: Ja.
0: Wieso?
5: Ja, weil manchmal höre ich auch Radio und dann fahrst du die Leute.
0: Aha, das könnte noch sein.
3: Gell?
5: Sag sie nochmal.
0: Wie viel Haar hat ein Mann mit einer Vollglatze?
3: Ah, mit einer... Ja, du siehst, so gemein! Nein!
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0: Mit der Taylor Swift. Schön schweizerisch in den Tag hinein. Mit der Taylor Swift. Schüttelt doch gerade die Nacht ab und nehmt den Tag in Angriff. Heute Morgen vor allem noch recht sonnig, aber Mittag dann wohlkanteils auch Tropfen, maximal 19 Grad.
1: Aber es ist auch ein schweizerischer Morgen. Ja. Guten Morgen am 11. Sydney. Ich bin nämlich immer noch wahnsinnig geflasht von unserer Hockey-Nazi.
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1: Was für ein Spiel gegen den grossen Nachbar Deutschland, den Nadja nicht gesehen hat.
0: Nein, nur die Zusammenfassung.
1: Wenn ihr es auch verpasst habt, ich nehme euch also sehr gerne mit. Und wenn ihr es wie ich gesehen habt, dann kommen wir glaube ich eh nicht genug über, um im SRF nochmal reinzuhören, wie es gestern vor allem im zweiten Drittel abgegangen ist.
3: Fischer und dann... Die Schweizer mit der Chance und dem Tor!
0: Und nochmal eins!
1: 2-0!
3: Ergi! Tor! 3-0!
0: Und nochmal eins!
3: Und Christian! Tor! 4-0!
0: Einfach
3: da wirst du wahnsinnig, 5-0!
1: Ja, da wirst du wirklich wahnsinnig. Da flippt die Kommentatoren total aus. Verstehst du jetzt, wieso dass ich heute Morgen so geschwärmt habe?
0: Ja, absolut, absolut. Und also ich glaube wirklich ein geiles Spiel.
1: Am Schluss 6-1, also sie haben nochmal eins gemacht, gewinnt ja. Nazi am Schluss. Wirklich ein Flattern für die Deutschen.
0: Und
1: für den Churer NHL-Star, den Nino Niederreiter, einfach nur der Wahnsinn, um daheim in der Schweiz vor all deinen Fans performen.
4: Es ist unglaublich schön, wirklich die ganze Atmosphäre hier im Stadion ist wirklich einmalig und wir geniessen jeden Sieg, wir geniessen jeden Moment und es ist wirklich ein mega lässiger Match.
1: Ja, und der nächste hoffentlich lässige Match ist der Mann gegen den nächsten Nachbar, gegen Österreich.
0: Nummer 6-1.
1: Ja.
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0: Nadja und FM Island. Wissen ihr, was heute vor 100 Jahren war?
1: Ich glaube, da hat es mich noch nicht gegeben. Keine Ahnung. Sag.
0: Ich weiss es auch nicht.
1: Sag.
0: Ich weiss es wirklich nicht. Komm einfach einen guten Start in einen ganz normalen Dienstag. 4 von 7.
1: Sag jetzt!

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1: Ja, wo ein Gemüsegarten haben, jetzt im Moment, wir wissen nach diesen nassen Tagen, Schneckenwetter. Wie machen wir da jetzt richtig? Oder dann nimmt man einen Kübel, sammelt alle Schnecken und bringt es den Nachbarn, oder?
2: Etwa so, ja.
1: Nicht gerade im Schneckentempo, aber schön gemütlich gehen wir nach dem 7. miteinander für die Lady Gaga und der Bruno Mars begleitet uns.
2: Kommen wir gut ins Einstieg mit der meisten Musik bei den Wachmachern. 1,5 Minuten vor 7 ist es.
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7: Mein Gast ist Carla Kaufmann mit ihren Firmen Get Diversity und Company Market. Carla, was ist eigentlich schwieriger, Frauen für Verwaltungsräte zu finden oder gute Nachfolgelösungen für KMU?
8: Gute Nachfolgelösungen, weil Frauen sind 50% von unserer Bevölkerung. Und für eine Nachfolgelösung braucht man jemanden mit einem ganz spezifischen Profil, mit einer gewissen Expertise, die viel schwieriger ist und viel seltener.
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2: Punkt 7 am Dienstagmorgen. Da sind die FM1 Wachmacher.
1: Hallo miteinander.
2: Guten Tag miteinander.
10: Ich bin Laura Kühne. Guten Morgen miteinander.
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12: Eine Person wurde heute Nacht in der Stadt St. Gallen bei einem Brand schwer verletzt. In der Nähe des Bahnhofs St. Fiden stand ein Mehrfamilienhaus lichterloh in Flammen. Feuerwehr und Polizei waren, wie Blick schreibt, mit einem großen Aufgebot vor Ort. Der Einsatz läuft noch. Wieso das Feuer ausbrach, ist noch unklar.
13: In der US-Stadt San Diego sind bei einem Angriff auf ein islamisches Zentrum 3 Menschen getötet worden. Laut der Polizei griffen 2 junge Männer im Alter von 17 und 19 Jahren das Zentrum mit Moschee und Schule an. Die beiden Tatverdächtigen wurden später tot in ihrem Auto gefunden. Die Hintergründe der Tat sind noch unklar. Kuba hat neue Hilfslieferungen aus Mexiko und Uruguay erhalten. Auf einem Schiff kamen laut staatlichen Medien Lebensmittel und Hygieneartikel auf die Karibikinsel. Die Hilfsgüter sollen vor allem an Kinder, ältere Menschen und Bedürftige verteilt werden. Kuba steckt derzeit in einer der schwersten Wirtschaftskrisen seiner Geschichte.
11: Sport.
13: Die Schweizer Eishockey-Nationalmannschaft holt im 3. Spiel den 3. Sieg an der Heim-WM. Die Schweiz gewinnt gegen Deutschland gleich mit 6:1. Trotz des hohen Siegs sei die Partie nicht einfach gewesen, sagt Stürmer Nico Hischier.
14: Es war sicher ein gleiches Intensivspiel. Wir wissen, Deutschland ist sehr kampfbereit. Die Kämpfe sind immer extrem. Sehr guter Teamgeist. Also, man ist für ein schwieriges Spiel eingestellt.
13: Die Schweiz führt die Tabelle vor den ebenfalls ungeschlagenen Finnen an. Als nächstes spielt die Schweiz morgen gegen Österreich.
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2: Hoppla, Mikrofon einstellen noch. 2 ab 7 ist sitzen. Da sind die FM1 Wachmacher, die euch sagen, wo dass ihr ein bisschen mehr Zeit einplanen. Und das ist aktuell bei euch in der Region Rapperswil der Fall. Und zwar, wenn ihr über den Seedamm ins Zentrum von Rappi unterwegs seid, eine Viertelstunde plus. Von Kempraten her sind es rund 10 Minuten.
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1: Ja, kein Stau habt ihr im Homeoffice, das scheint euch vielleicht schon ein die Sonne über den Bildschirm. Wir haben am Morgen noch bis am Mittag recht viel Sonne im FM1-Land. Das auch bei milden Temperaturen 15 bis maximal 19. Jetzt am Morgen noch ein bisschen frisch. Später dann aber Mittag mehr Wolken und teils auch noch ein paar Regentropfen.

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1: Und jetzt ist besonders wichtig, dass wir das Mikrofon eingestellt haben. Ja. Guten Morgen miteinander. 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
2: 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Der erste Tipp, wo ihr die Holzuhr findet. Jeden Morgen kurz nach dem 7. Genau nach 3 Hits. Also unbedingt jetzt dranbleiben und holt euch die Traumuhr.
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2: Sag es nochmal, Dominik.
3: Hoppit.
2: Ja, ganz Hoppit. Klar, weil Ecke vom FM Island die Holzuhr mit Code versteckt ist, oder?
0: Ja, wo genau? 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
3: Hoppit.

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0: Gut aufstehen.
1: Morgen miteinander.
0: Am 19 ab 7 und heute ist Ringswetter. Es hat Sonne, es hat ein bisschen Wolken und es hat bis zu 19 Grad.
1: Absolut. Und für den Göpfinal am Sonntag haben wir dann auch Sonne bestellt für euch.
2: Der FC St. Gallen im Göpfinal.
1: Ja, aktuell sieht es herrlich aus für euch, die auf Bern reisen, den Fernseher in den Garten stellen oder mit euren Freunden zum Public Viewing abgemacht haben. Das FC Mailand ist parat für den Göpfinal.
0: Ich glaube, jede und jede hinterletzt tatsächlich. 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
3: Hallo, das ist Ramona Frauenrigen vom Turnverein St. Peterzell. Wäre stolz, so ein Käppchen dürfen zu tragen.
0: Ja, da wären noch ganz viele von euch im FM1-Land und darum bringt euch die FM1 Fankäppchen Nadja auch höchstpersönlich bei euch vorbei.
1: Ja, ich freue mich schon riesig, da gibt eine richtig coole Tour durch das ganze FM1-Land. Also, wenn euch der grün-weiß Stolz auch fast aus der Brust rausgeht, dann schickt uns jetzt eine Sprachnachricht auf WhatsApp 0848 22 22. Gell, von der kurzen Nachricht und holt euch die FM1 Fankäppchen noch vor dem Göpfinal. Eben für eure Bude, Verein, Familie, Freunde, Truppe. Und ich bringe es euch vorbei.
0: Einfach für alle.
1: Ja.
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0: Habt ihr alles dabei? Schlüssel, Handy, Portemonnaie. Kind! Oh, jetzt ist gerade Kind fast vergessen. Ui, noch schnell alle Schulsachen zusammen. So haben wir in der Stube am 4 vor halb 8 und los geht's mit dem Wachmacher und dem Kind.
1: Aus,
0: und der Joya Marlene.

0: aufstehen in der Ferienzeit.
1: Oh,
0: ganz
1: schön.
0: Genau. Im Thurgau, da sind.
1: Ich weiss
0: jedes Mal nicht, wie man dem soll sagen. Vor Sommerferien, Heuferien oder wie auch immer.
1: Das sind Heuferien, aber Heuer tun noch lange nicht alle.
0: Nein, vor allem jetzt noch nicht bei dem Wetter, ist noch ein bisschen nass, aber ja. Perfekt für einen Ausflug ist es.
1: Und da sind wir mit euch unterwegs, ob frei, arbeiten oder Schule, ist ganz egal. Ihr seid vielleicht noch am Richten und wir spielen euch Glockenbach mit der meisten Musik bei FM1. Hertz, die sind auch im Dienstagmorgen auch mit dabei. Und gerade dreifache Ladung gibt es von Tones and I, David Guetta und Teddy Swims. Sie alle gehören hier nach um 7:30 bei uns.
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0: Mit dem Wachmacher geht es durch den Dienstagmorgen, wo die Sonne wunderbar scheint.
1: Tschüss.
0: Es wird jetzt gerade 7:30 und wir wünschen euch einen wunderbaren Tag.
4: Ich bin Laura Kühne, guten Morgen miteinander.
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5: Beim Brand eines Mehrfamilienhauses in der Stadt St. Gallen sind 9 Personen verletzt worden, 2 davon schwer. 2 weitere Bewohnende werden zurzeit noch gesucht. Gemäß St. Galler Kantonspolizei ist das Feuer nachts um 4 Uhr ausgebrochen. Bundespräsident Guy Parmelin trifft sich heute in Berlin mit Bundeskanzler Friedrich Merz. Im Mittelpunkt stehen die bilateralen Beziehungen, insbesondere in Fragen der Wirtschaft und der Innovation, wie das Wirtschaftsdepartement von Parmelin mitteilte. Außerdem werden die Sicherheitslage auf dem europäischen Kontinent und die Beziehung der Schweiz zur EU Thema sein. In der US-Stadt San Diego sind bei einem Angriff auf ein islamisches Zentrum 3 Menschen getötet worden. Laut der Polizei griffen 2 junge Männer im Alter von 17 und 19 Jahren das Zentrum mit Moschee und Schule an. Die beiden Tatverdächtigen wurden später tot in ihrem Auto gefunden. Die Hintergründe der Tat sind noch unklar.
2: Sport.
5: Die Schweizer Eishockey-Nationalmannschaft holt im 3. Spiel den 3. Sieg an der Heim-WM. Die Schweiz gewinnt gegen Deutschland gleich mit 6:1. Ein Sieg gegen den Rivalen Deutschland sei umso schöner, sagt Verteidiger Christian Marti.
6: Wir haben jetzt doch zwar in den letzten 2-3 Jahren können Erfolge feiern gegen die Deutschen, aber wir haben auch schon andere Zeiten erlebt, wo wir ein bisschen verloren haben. Und es tut immer wieder gut, ja, gegen den Nachbarn können gewinnen.
5: Die Schweiz führt die Tabelle vor den ebenfalls ungeschlagenen Finnen an. Als nächstes spielt die Schweiz morgen gegen Österreich.
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0: 7:30 ist es und bei euch im Toggenburg stockt es ein bisschen. Und zwar, wenn ihr von Wattwil und auch von Wil Richtung Lütisburg Station fahrt, 16 bis 25 Minuten plus.
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1: Hey, machen wir Step by Step. Da kommen wir langsam aber sicher eurem Sommertag näher. Bis am Mittag ist noch sonnig bei 16 bis 19 Grad. Jetzt aktuell noch frisch bei 6, bei euch zusammen der 5, zu Zuzwil, Brüllisau so um die 7. Und ab Mittag ist dann meistens nass und bedeckt.

0: Also mit dem Pfingstwochenende von der Nase schafft es sich wunderbar, tipptopp.
1: Absolut, 7:30 ist es. Mit dem Wachmacher und der besten Bürzermusik geht schon am nächsten langen Wochenende entgegen. Guten Morgen.
0: Morgen.

0: Schönen Dienstag miteinander.
1: Servus.
0: Mit der aktuellen Morgenshow-Umfrage jetzt für euch am 19.08. Da geht es um Glätzen. Mhm. Habt ihr gewusst, dass Glätzenküssen in vielen Kulturen Glück soll bringen?
1: Habe ich nicht gewusst, aber ich weiss noch, früher im französischen Goalie, dem ist immer Glätzen geküsst worden vor
0: dem
1: Spiel.
0: Und von dort kommt es auch. Also
1: wirklich?
0: Das ist wirklich auch im Sport hat man den aber, glaube ich, ganz gross. Mhm. Das ist, weil Frankreich dort mal im 98. Die sind Weltmeister geworden.
1: Der Fabien
0: und das
1: Bartes.
0: Nur, weil er die Glätzen geküsst hat.
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4: Ein Mann mit einer Halbglatze.

0: Katze hat plus minus 50 bis 70'000 Haare auf dem Kopf. Wie viel Haare hat ein Mann mit einer Vollglatze?
1: Vielleicht so 5'000.
2: 150'000.
0: Und das wieso?
2: Ja, Halbglatze mal 2 plus ein bisschen, 150'000. Tendenziell vielleicht mal aufwärts 200'000.
0: Hast denn du schon mal jemanden mit einer Vollglatze gesehen, der Haar hat?
2: Nein, natürlich nicht. Null, ja.
1: 300'000, ja.
0: Ich stelle die Frage sonst noch mal schnell. Eben, ja. So ein Mann mit Halbglatze, den hat er noch etwa 50 bis 70'000 Haar. Mhm. Und wenn man jetzt so eine Vollglatze hat, bleibst du bei den 300'000?
1: Nein. ja, etwa noch 10'000, ja. Ich wachse dann einfach irgendwo anders als auf dem Kopf.
0: In den Ohren und in den Nasen
1: genau,
0: und so.
1: Genau, ja.
0: So eine Halbglatze, da hat man noch etwa 50 bis 70'000 Haare auf dem Kopf. Wie viel Haar hat ein Mann mit einer Vollglatze?
3: Ja, doppelt so viel. Also 100'000, 140'000.
0: Aha.
3: Nein, ich habe Angst, du fragst mich sicher irgendeine dumme Frage, die ich jetzt wohl drin kann.
0: Hast du Angst?
3: Ja.
0: Wieso?
3: Ja, weil manchmal lasse ich auch Radio und dann fahrst du dort die Leute.
0: Aha, das könnte noch sein.
3: Gell? Sag sie nochmal.
0: Wie viel Haar hat ein Mann mit einer Vollglatze?
3: Ah, mit einer... Ja, das ist so gemein. Kein!
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0: guten Morgen, ja, Sonnenschein FM Islands. Da macht der Petrus gerade mit. Wir haben bis am Mittag noch einen Haufen Sonne, dann auch Wolken und 1, 2, 3 Tröpfchen mit 16 bis maximal 19 Grad.
1: Da sind die Wachmacher, jetzt sind gleich 12:08 und gestern habe ich noch gesagt, gegen den grossen Nachbar Deutschland gewinnen, das macht immer doppelt Spass.
0: Absolut. Egal aber wie mit dem Sport.
1: Ja, aber ich muss echt sagen, nach dem Spiel haben sie mir fast ein bisschen leid tun.
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1: Also, wenn ihr nicht wirklich Hockey-Fans seid, jetzt wäre der Moment, um es werden, ja. Unbedingt. Die Schweizer Nazi, die begeistert an der Heim-WM, also wirklich auf voller Linie. Ich glaube, die sind gesponsert von einem Walzenhersteller,
0: ja,
1: oder so.
0: Ist echt ein Hammer,
1: weil im zweiten Drittel, da haben sie die Deutschen so dermaßen überholt und die beiden SRF-Kommentatoren, die sind nicht mehr zum Jubeln ausgekommen.
3: Fischer und dann... Die Schweizer mit der Chance und dem Tor! Das ist ja fast zu, Mann.
1: 2-0.
0: Stadion Usalmann und Band.
3: Und Hischier, Tor 4-0.
1: Man versteht es fast nicht, gell?
0: Alle nur noch am Gewichsen.
1: Da wirst du wirklich wahnsinnig unglaublich. Morgen gegen Österreich hoffentlich genauso. Ja. Die Schweizer Fans, die sind mit frisch geölten Stimmen dann sicher wieder am Start und peitschen die Nazi rund um den Captain Roman Josi garantiert wieder an.
4: Ja, jedes Spiel bis jetzt macht extrem Spass. Es ist wirklich es ist eine riesen Freude, daheim die WM zu spielen von unseren Fans mit diesem Team. Und, es war wieder ein sehr gutes Spiel für uns und natürlich ein sehr super Start für uns, die ersten drei Spiele, aber macht extrem Spaß.
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1: Mitte Mai, eigentlich die Zeit, wo im Normalfall die ersten Bäuerinnen und Bauern mit ihren Tieren zur Alp gehen. Nach der wirklich eisigen Eisheiligen dieses Jahr, wahrscheinlich ein bisschen später dieses Jahr.
2: Wenn also noch im Stall am Werken sind, sind wir dabei, hier mit FM1 wach machen. Genau. Und noch ein Punkt, der Kamerad mit Hug Yourself. Jetzt ist es gute Minute vor.
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1: Hallihallo, da sind die FM1 Wachmacher.
2: Morgen zusammen.
1: Es ist 8.
2: Ich bin Laura Kühne. Guten Morgen miteinander.
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9: 9 Personen wurden in der Nacht bei einem Brand in der Stadt St. Gallen verletzt, 2 davon schwer. Sie wurden um 4 Uhr morgens in ihren Wohnungen vom Feuer überrascht. Der Großeinsatz in der Nähe des Bahnhofs St. Fitten läuft noch, sagt Simon Anderhalden von der St. Galler Kantonspolizei.
10: Das Gebäude ist eingestürzt. Die ganze Bekämpfung vom Brand ist aber nach wie vor im Gang. 2 Personen, die in diesem Haus angemeldet sind oder wohnen, werden derzeit vermisst. Da sind wir mit Hochdruck dran, wo die Leute sein könnten. Wir können aber nicht ganz ausschliessen, dass die allenfalls auch noch in diesem Gebäude drin sind.
9: Warum das Feuer im Mehrfamilienhaus ausbrach, ist noch nicht klar. Bundespräsident Guy Parmelin trifft sich heute in Berlin mit Bundeskanzler Friedrich Merz. Im Mittelpunkt stehen die bilateralen Beziehungen, insbesondere in Fragen der Wirtschaft und der Innovation, wie das Wirtschaftsdepartement von Parmelin mitteilte. Außerdem werden die Sicherheitslage auf dem europäischen Kontinent und die Beziehung der Schweiz zur EU Thema sein.
8: Sport.
9: Die Schweizer Eishockey-Nationalmannschaft holt im 3. Spiel den 3. Sieg an der Heim-WM. Die Schweiz gewinnt gegen Deutschland gleich mit 6:1. Trotz des hohen Siegs sei die Partie nicht einfach gewesen, sagt Stürmer Nico Hischier.
11: Es war sicher ein gleiches Intensivspiel. Aber ich weiß, Deutschland ist sehr kampfbereit. Die kämpfen immer extrem. Sehr guter Teamgeist. Also, man ist für ein schwieriges Spiel eingestellt.
9: Die Schweiz führt die Tabelle vor den ebenfalls ungeschlagenen Finnen an. Als nächstes spielt die Schweiz morgen gegen Österreich.
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1: Ziemlich zäh ist bei euch im Toggenburg und zwar wegen einem Unfall, etwa Höhe Lütisburg Station. Und darum planen wir aktuell von Wil Richtung Wattwil rund 3/4 Stunde plus und von Wattwil Richtung Wil 1/2 Stunde plus. Dann auch von Wittenbach Richtung St. Gallen klemmt 1/2 Stunde mehr sind dort, wo ihr einplanet.
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2: Ja, von der Sonne geweckt werden, das ist wirklich schön. Im ganzen FM1-Land geht wirklich herrlich. Die Fenster offen einmal durchlüften. Es ist frisch von aussen. Temperaturen, die gehen dort auf maximal 16 bis 19 Grad rauf. Und die Sonne sicher noch bis Mittag. Ab Mittag dann eher bewölkt und lokal kann es noch 2 Tropfen geben.

0: Mit den Wachmachern sind wir jetzt am 8.8. auf der Jagd nach einer 1000-fränkigen Uhr. Holen Sie, indem man zuerst ein Holzuhr findet, versteckt im FM1-Land.
1: Der erste Tipp, den es jeden Morgen am 10 ab 7 gibt, habt ihr hoffentlich schon gehört. Den nächsten Tipp, um die Holzuhr zu finden, geben wir euch am 21:45. Dranbleiben, kombinieren und eine Uhr für 1000 Franken gewinnen.

0: mit den allwissenden Wachmacher durch den Zeitstieg.
1: Genau.
0: Natürlich nicht.
1: Aber ihr seid sicher auch schon Leute begegnet, die das Gefühl haben, sie hätten die Weisheit mit dem Löffel gefressen.
0: Kann passieren. Und als so jemand habe ich mich heute Morgen mal schnell ausgegeben. Nadja und FM Island. Wissen ihr, was heute vor 100 Jahren war?
1: Ich glaube, da hat es mich noch nicht gegeben. Keine Ahnung. Sag.
0: Ich weiß es auch nicht.
1: Sag.
0: Ich weiß es wirklich nicht. Nein, wirklich? Komm einfach einen guten Start in einen ganz normalen Zeitstich.
1: Oh mein Gott, du bist der Schlimmste.
0: 4 von 7.

0: Wir begleiten den Petrus auf seinem Steigerungslauf. Heute gibt es Sonnenwolken und bis 19 Grad. Am Sonntag gibt es dann in Bern bis 27 Grad.
1: Nein, nochmal.
0: Also genug trinken dann am Göppfinale und gegen die Sonne am besten ein FM1 Fan-Käppli.
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1: Ja, ich weiss ja, wie ihr es habt, aber ich bin auch schon richtig nervös. Es ist die grosse Göppfinale-Woche.
0: Yes.
1: Du gehst gell, vorbei schon, oder? Gell?
0: Ich bin im Stadion,
1: am Marktplatz dann ein bisschen rumfeiern. Und wenn es bei euch auch so kribbelt und ihr zeigen wollt, wie stolz ihr jetzt schon von euch in FC St. Gallen sind, wir haben euch ganz exklusive FM1-Fan-Käppli.
3: Ciao, liebes FM1-Team. Ich bin Miriam, ich arbeite in der Firma Belcolor St. Gallen und wir alle würden uns über so ein Cap mega, mega freuen. Okay, ich wünsche euch allen einen schönen Tag und ich hoffe, dass das klappt.
1: Danke mir dir auch, liebe Miriam. Und wenn ihr wie sie wollt, für Bude, den Verein, Schulklasse und so weiter, so FM1 Fan-Käppli wollt, schickt uns ein WhatsApp jetzt auf 0848 22 22 11.
0: Unbedingt machen. Farbe bekennen, grün-weiss. Und dann steht unsere Nadia vielleicht schon gleich vor euch und rüstet euch aus.
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0: Jetzt müsst ihr hinhören. Wenn unsere Hockey-Nazi an der WM die Deutschen mit 6:1 überrollt, dann tönt es so wunderbar. Hühnerhut. Rund 10'000 Fans am Singen und die Nazi-Spieler auf Ehrenrunde auf dem Eis. Schudert es sicher bei so einer Wahnsinnsstimmung.
1: Ja, wir probieren hier mitzuheben. Vielleicht gibt es auch ein bisschen Gänsehaut mit euren Lieblingshits. Alex Warren geht nach dem Halbi. Elton John, Britney Spears, die zwei ganz Grossen. Und Glockenbach. Bei FM1 spielen wir euch einfach am meisten Musik zum Arbeiten.
0: Und zwischendrin auch noch ein paar Töne zum unsere Hockey-Nazi feiern. Guten Dienstag miteinander.
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0: Was für einen wunderbaren Dienstagmorgen zusammen mit euch und dem FM1 Wachmacher am 8:30.
1: Ich bin Laura Kühne, guten Morgen miteinander.
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7: 9 Personen wurden in der Nacht bei einem Brand in der Stadt St. Gallen verletzt, 2 davon schwer. Sie wurden um 4 Uhr morgens in ihren Wohnungen vom Feuer überrascht. Der Großeinsatz in der Nähe des Bahnhofs St. Fieden läuft noch, sagt Simon Anderhalten von der St. Galler Kantonspolizei.
8: Das Gebäude ist eingestürzt. Die ganze Bekämpfung vom Brand ist aber nach wie vor im Gang. 2 Personen, die in dem Haus angemeldet sind oder wohnen, werden derzeit vermisst. Da sind wir mit Hochdruck dran, wo die Leute könnten sein. Wir können aber nicht ganz ausschliessen, dass die allenfalls auch noch in dem Gebäude drin sind.
7: Warum das Feuer im Mehrfamilienhaus ausbrach, ist noch nicht klar. Eine neue Volksinitiative will den Schutz von Bienen und anderen bestäubenden Insekten in der Bundesverfassung verankern. Vertreter von Imkerverbänden und Naturschutzorganisationen stellen die sogenannte Bieneninitiative heute in Bern vor. Sie begründen das unter anderem mit der wichtigen Rolle von Insekten für Landwirtschaft und Natur. Bei Platten droht ein neuer Gletscherabbruch. Im Lötschental beobachten Behörden einen weiteren Gletscher mit verdächtigen Abbrüchen. Noch ist unklar, wie groß die Gefahr tatsächlich ist. Die Behörden haben aber vorsorglich mehrere Maßnahmen eingeleitet. Bis Ende Mai sollen die Resultate für eine korrekte Einschätzung vorliegen.
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0: 8:30 ist und an dem Dienstagmorgen da haben wir ein paar rechte Stocker im Morgenverkehr. Einerseits, wenn ihr von Wittenbach Richtung St. Gallen unterwegs sind, da planen ihr im Moment rund 40 Minuten plus ein. Und dann auch bei euch im Toggenburg, wenn ihr von Wiel Richtung Wattwil unterwegs sind, aber auch in der Gegenrichtung von Wattwil Richtung Wiel. Höhe Lütisburg hat zum früheren Morgen einen Unfall gegeben und es geht auch dort rund 30 Minuten länger.
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1: Hey, ja, die Buchs haben es schon geknackt hier. 2-stellig mit 10 Grad im Moment. Säger sei mir noch gut 8 und es wird noch um die 9 Grad. Die Temperaturen die steigen auf 16 bis maximal 19 heute am Dienstag. Vor allem am Morgen verwünscht hier noch einen Haufen Sonne. Aber Mittag ist dann lokal ein bisschen nass und die Wolken ziehen auf ins FM1-Land.

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1: Hallo, hallo, hallo, hallo. Guten Morgen. Im grossen FM1-Game holt ihr euch jetzt 200 Franken zum Shoppen. Wir haben einen prägelvollen Jackpot. Mhm.
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1: Hm.
2: 0848 22 22 11. 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Leute da, spielen mit und gehen gleich mit 200 Stutz shoppen.
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0: gibt's heute Mittagbrot. Guten Nadja.
1: Ich kann mal eine Sprache machen. 20 vor 9.
0: So lieber nicht.
1: Vielleicht gibt es bei euch auch nicht bis 20 vor 9. Guten Tag.
0: Wer weiß, guten Tag.

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1: Mein Musikinstrument wäre ja Triangel, oder?
2: Ja, den kannst du wenigstens.
1: Ja, den kann ich. Also vielleicht nicht im Takt, aber draufschlagen kann ich.
2: Wir suchen das Musikinstrument, das euch zuallererst in den Sinn kommt. Und für das gibt es 200 Franken zum Shoppen. Guten Morgen, das sind Nadja und der Magen Show.
3: Und da ist der Thomas von Altstetten. Guten Morgen.
2: Hoi Thomas.
1: Hoi Thomas. Hallo. Bist du musikalisch?
3: Zum Lassen schon, ja.
2: Und zum Lassen schon. Vielleicht spielst du auch den Triangel wie der Joe.
1: Ja, ich bin Typ Triangel.
3: Ja, sehr gut.
2: Also Thomas, sag uns doch, was denkst du, ist die Top-Antwort zu der Frage, welches Musikinstrument kommt euch zuerst in den Sinn?
3: Ich würde sagen, das Klavier.
2: Klavier? Ich denke mir immer, wenn man Klavier könnte spielen könnte, das wäre der absolute Wahnsinn.
3: Das wäre der Hammer.
1: Das fände ich auch cool, obwohl Klavier fände ich ganz so gut.
2: Und was noch der grösste Hammer ist, wenn du jetzt die 200 Stutz holst, wir klären auf.
1: Richtig, Thomas!
3: Yay!
2: Du gehst shoppen mit 200 Franken im Sack.
3: Das ist super, sehr schön. Danke vielmals.
1: Sehr gern.
2: Sehr gern.
1: Und morgen geht's weiter mit einer neuen Frage und wieder 50 Franken im Jackpot.
3: Sehr schön.
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0: Also schaut am Dienstagmorgen schon aufs nächste lange Wochenende wegen Pfingsten. Liebe Kind, freut euch!
1: Haben wir uns gedacht. Ja. Wir haben euch mit den besten Hits noch die extra Portion Motivation. Jetzt mit Coldplay.

0: Guten Morgen miteinander.
1: Hello.
0: Was sind ihr so Typ salzig oder eher süß?
1: Am liebsten beides.
0: Ja, gern gemischt. Ja. Ja, mit der Sienna Spyro gibt es etwas Süßes ins 9. Ihren aktuellen Hit ist nämlich parat hier bei der FM1 Wachmacher für euch.
1: Knappe Minute, dann ins 9. Einen schönen Dienstag miteinander.
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1: Arbeiten mal ein bisschen Ruhe belassen. Das sind die FM1 Wachmacher am 9.
0: Ich bin Laura Kühne. Guten Morgen miteinander.
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5: 9 Personen sind in der Nacht bei einem Brand in der Stadt St. Gallen verletzt worden, 2 davon schwer. Sie wurden um 4 Uhr morgens in ihren Wohnungen vom Feuer überrascht. Der Großeinsatz in der Nähe des Bahnhofs St. Fieden läuft noch, sagt Simon Anderhalten von der St. Galler Kantonspolizei.
6: Das Gebäude ist eingestürzt. Die ganze Bekämpfung vom Brand ist aber nach wie vor im Gang. 2 Personen, die in dem Haus angemeldet sind oder wohnen, werden derzeit vermisst. Da sind wir mit Hochdruck dran, wo diese Leute könnten sein. Wir können aber nicht ganz ausschliessen, dass die allenfalls auch noch in dem Gebäude drin sind.
5: Warum das Feuer im Mehrfamilienhaus ausbrach, ist noch nicht klar. Jordanien hat vergangenes Jahr einer Schweizer Delegation die Kontrolle von aus der Schweiz exportierten Waffen teilweise verweigert. Das zeigt ein Bericht des Staatssekretariats für Wirtschaft SECO. Länder, die Schweizer Waffen importieren, dürfen diese nicht weitergeben. Die Schweiz wollte daher überprüfen, ob Jordanien die Waffen ohne Zustimmung weitergegeben hat. Bei Platten droht ein neuer Gletscherabbruch. Im Lötschental beobachten Behörden einen weiteren Gletscher mit verdächtigen Abbrüchen. Noch ist unklar, wie groß die Gefahr tatsächlich ist. Die Behörden haben aber vorsorglich mehrere Maßnahmen eingeleitet. Bis Ende Mai sollen die Resultate für eine korrekte Einschätzung vorliegen. Eine neue Volksinitiative will den Schutz von Bienen und anderen bestäubenden Insekten in der Bundesverfassung verankern. Vertreter von Imkerverbänden und Naturschutzorganisationen stellen die sogenannte Bieneninitiative heute in Bern vor. Sie begründen das unter anderem mit der wichtigen Rolle von Insekten für Landwirtschaft und Natur.
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1: 2 ab 9 sitzen gerade und bei euch im Toggenburg, da klemmt es auch noch wegen einem früheren Unfall in Lütisburg Station. Von Wil her rund 25 Minuten plus, von Wattwil her etwa 20 und dann von Wittenbach auf St. Gallen, da stockt es sogar noch mehr. Wir rechnen da aktuell immer noch so rund 40 Minuten plus.
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0: Heute der perfekte Tag zum Lesen. Bikini und Badhosen anwäschen, falls der Sommer kommt am Wochenende.
1: Ja.
0: Heute ist noch frisch, 16 bis maximal 19 Grad. Am Morgen haben wir noch einen Haufen Sonne, dann gibt es einen Sonnenwolkenmix und vor allem noch 1-2-3 Tropfen gegen den Nachmittag.
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1: Jawohl, das Duo Imponale ist wieder zurück. Schön, bist du da, Joe, zurück aus der Ferien.
2: Schön,
1: da läuft
2: wieder
1: alles. Ja, auf jeden Fall, gell, da kommt man gern. Läuft wieder alles wie gewohnt, schön synchron. Wenn wir vielleicht noch schauen, ob das noch geht, begleiten wir uns Dienstag. Wie wäre es mit einem gemeinsamen guten Morgen? 3, 2, 1. Guten Morgen!
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0: Schweizer Hockey-Nazi, die brilliert an der Heim-WM auch, dank dem Song von Bastian Baker. Der offizielle WM-Song «Time to Shine» und sie scheinen hoffentlich weiter da, die Schweizer Männer.
1: Ja. Die Vorfreude auf die nächsten Matches sind gross. Mhm. Bei dem hier vom Tiesa freut euch vielleicht auf den nächsten Day-Dance, der parat ist. Und mit der Madonna können wir immer in den guten alten Zeiten schwelgen. Alles für euch in der nächsten halben Stunde hier bei FM1 Wachmacher. Wir wünschen euch ganz einen schönen Dienstag zusammen.
0: Tschüss, Tägli euch.
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0: Das sind die FM1 Wachmacher mit der Madonna. Und jetzt ein Hit, der von Anfang an so richtig das Zäpfchen abgeht. Beautiful People. David Guetta zusammen mit der Sia. Schön sind ihr mit uns unterwegs.
1: Da steppt der Bär.
0: Ja. Und wir lassen ihn ein bisschen steppen. Kommen gut, richtig Mittag.

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3: Es ist 10. Für euch im Studio die Laura Kühne.
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3: Lehrerinnen sollen an St. Galler Volksschulen kein Kopftuch tragen dürfen. Dieser Meinung ist nach mehreren Politikern von links bis rechts auch die St. Galler Regierung. Noemi Bond.
4: Die St. Galler Regierung unterstützt Kopftuchverbot, weil eine Lehrerin neutral sein sollte. Lehrpersonen sollten ihren Glauben im Unterricht nicht sichtbar zeigen, vor allem nicht auf Primarschulstufen, wo die Kinder stark beeinflussbar sind, heisst sie in der Stellungnahme. Die St. Galler Regierung hat zum Thema Kopftuch gerne einheitliche Regeln im Kanton. Die Debatte geht im nächsten Monat im Kantonsrat weiter.
3: An Mittel- und Berufsfachschulen soll das Kopftuchverbot gemäß Regierung nicht gelten. Jordanien hat vergangenes Jahr einer Schweizer Delegation die Kontrolle von aus der Schweiz exportierten Waffen teilweise verweigert. Das zeigt ein Bericht des Staatssekretariats für Wirtschaft SECO. Länder, die Schweizer Waffen importieren, dürfen diese nicht weitergeben. Die Schweiz wollte daher überprüfen, ob Jordanien die Waffen ohne Zustimmung weitergegeben hat. Bei Platten droht ein neuer Gletscherabbruch. Im Lötschental beobachten Behörden einen weiteren Gletscher mit verdächtigen Abbrüchen. Noch ist unklar, wie groß die Gefahr tatsächlich ist. Die Behörden haben aber vorsorglich mehrere Maßnahmen eingeleitet. Bis Ende Mai sollen die Resultate für eine korrekte Einschätzung vorliegen.
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3: Gut 5 Minuten müssen wir im Moment mehr einrechnen zwischen Bütschwil und Batzenheim-Süd. Dort IB die Richtige wegen einem Unfall in Lütisburg. Zwischen der Abzweigung nach Ganterschwil und Lütisburg-Station. Dort ist nämlich die Strecke blockiert. Dann über 10 Minuten verlieren ihr auch noch auf der Langgasse Richtung St. Jakobstrasse zwischen Krumbühl und St. Gallen. Dort auch wegen zu vielen Autos auf der Strasse. Sonst sieht es gut aus, kommt jetzt gut und sichert euch ein Ziel.
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5: Es sieht heute tipptopp aus mit viel Sonne, ein paar weniger Wolken bei bis zu 18 Grad. Gegen den Abend kann es aber punktuell mal noch kurz regnen kommen.
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5: Einen guten Dienstag miteinander. Schön starten wir zusammen nach der 9. Pause im Vormittag.

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3: Gute Nachfolgelösungen, weil Frauen sind 50% unserer Bevölkerung. Und für eine Nachfolgelösung braucht man jemanden mit einem ganz spezifischen Profil, mit einer gewissen Expertise, die viel schwieriger ist und viel seltener.
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6: Für euch im Studio Laura Kühne.
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6: Lehrerinnen sollen an St. Galler Volksschulen kein Kopftuch tragen dürfen. Dieser Meinung ist nach mehreren Politikern von links bis rechts auch die St. Galler Regierung. Noemi Bond.
7: Die St. Galler Regierung unterstützt Kopftuchverbot, weil eine Lehrerin neutral sein sollte. Lehrpersonen sollten ihren Glauben im Unterricht nicht sichtbar zeigen, vor allem nicht auf Primarschulstufen, wo die Kinder stark beeinflussbar sind, heisst sie in der Stellungnahme. Die St. Galler Regierung hat zum Thema Kopftuch gerne einheitliche Regeln im Kanton. Die Debatte geht im nächsten Monat im Kantonsrat weiter.
6: An Mittel- und Berufsfachschulen soll das Kopftuchverbot gemäss Regierung nicht gelten. Schweizer Unfallversicherer verzeichnen jährlich 40'000 Fußballunfälle. Das kostet Unfallversicherer jährlich rund 200 Millionen Franken. Laut der SUVA verursache ein einziger Fußballunfall im Schnitt 15 Tage Arbeitsausfall und koste bis zu 15'000 Franken. Vor allem bei Krümpelturnieren verunfallen viele. Ein Drittel aller Unfälle geschehe durch Fouls. Wegen der steigenden Spritpreise ändern viele Menschen in der Schweiz ihr Mobilitätsverhalten. Laut einer neuen Umfrage von Markagent Schweiz lassen viele Menschen ihr Auto häufiger stehen. Stattdessen nutzen sie öfter den öffentlichen Verkehr, das Velo oder gehen zu Fuß. Besonders Menschen mit tiefem Einkommen spüren die höheren Spritpreise deutlich.
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6: Ihr habt Freifahrt am Dienstag. Vormittag kommen wir gut und sicher euch ein Ziel.
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8: Wenn ihr heute noch ein paar Minuten mit dem Auto unterwegs sind, dann braucht ihr wahrscheinlich die Sonnenbrille. Es ist ziemlich sonnig heute im ganzen FM1-Land mit ein paar wenigen Wolken. Gegen den Abend kann es kurz mal noch punktuell nass werden. Und morgen dann, ja, aber eher wechselhaft mit Wolken, teilweise sogar Gewitter bei bis zu 18 Grad.
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8: Mit dem Noah Hartmann, Song für Song, nachher richtig Dienstagmittag.

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6: Nach dem Brand eines Mehrfamilienhauses in der Stadt St. Gallen werden weiterhin zwei Bewohner vermisst, eine 26-jährige Frau und ein 64-jähriger Mann. Es kann sein, dass sie sich noch im eingestürzten Gebäude befinden, sagt Simon Anderhalden von der St. Galler Kantonspolizei.
7: Da geht man natürlich auch an Bekannte und Verwandte an, um herauszufinden, wo sich die könnten aufhalten zurzeit. In der Hoffnung, die Personen so schnell wie möglich lebend zu finden.
6: Zum Zeitpunkt des Brandes letzte Nacht waren 19 Personen im Haus. 7 wurden leicht verletzt, mindestens eine Person erlitt schwere Verbrennungen. Bei Skyguide könnten bis zu 220 Stellen abgebaut werden. Das Flugsicherungsunternehmen prüfe den Stellenabbau und habe ein Konsultationsverfahren dazu gestartet, wie Skyguide mitteilt. Ziel sei es, die finanzielle Stabilität und den Betrieb langfristig zu sichern. Schweizer Unfallversicherer verzeichnen jährlich rund 40'000 Fußballunfälle. Das kostet Unfallversicherer rund 200 Millionen Franken pro Jahr. Laut der SUVA verursache ein einziger Fußballunfall im Schnitt 15 Tage Arbeitsausfall und koste bis zu 15'000 Franken. Vor allem bei Grümpelturnieren verunfallen viele. Ein Drittel aller Unfälle geschehe durch Fouls.
4: Sport.
6: Der Schweizer Fußballverband hat weitere Spieler für die kommende WM in Nordamerika bekannt gegeben. Neu dabei sind Aurel Amenda und Eray Tschömert sowie Christian Fasnacht. Besonders seine Rückkehr überrascht. Fasnacht war zuletzt lange nicht mehr Teil der Nazi und wurde auch für die Testspiele im Frühling nicht berücksichtigt.
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6: Wir haben keine Meldungen von der Strasse. Kommt gut ans Ziel.
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8: Ja, Abwechslung macht's aus, oder? Heute haben wir Sonne, Wolken, am Abend sogar noch ein bisschen Regen bei 18 Grad. Morgen dann im Verlauf des Morgens immer wieder mal kurz ein bisschen nass. Zwischendurch aber auch ein bisschen Sonne. Sollen wir leider rauskommen. Gegen den Nachmittag dann sogar morgen Gewitter.
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8: Guten Mittag miteinander. Schön dürfen wir euch beim Durchschnaufen vom Arbeiten, beim noch schnell kochen und natürlich dann auch beim Schnabulieren begleiten. Im Studio für euch, der Noah Hau.

darf man euch an unseren F-Mais-Mittagstisch einladen. Da kommt garantiert in den nächsten paar Minuten der Solothurner Musiker Solaroy vorbei. Bringt das musikalisch rassiges Rindspießli mit, so mit seinem Hit Hurricane. Und dann hat sich auch noch die Pink angemeldet. Mit einem herzhaften Herdöpfelstock. Bodenständig und füllt direkt den Bauch und natürlich das Herz mit What About Us. So, und jetzt mache ich noch schnell ein Licht vom Kronleuchter an, damit wir alle beim FMS Mittagstisch besonders geniessen können. Mit der Sia und Chandelier. Einen guten Miteinander.

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2: Nach dem Brand eines Mehrfamilienhauses in der Stadt St. Gallen werden weiterhin zwei Bewohner vermisst, eine 26-jährige Frau und ein 64-jähriger Mann. Es kann sein, dass sie sich noch im eingestürzten Gebäude befinden, sagt Simon Anderhalden von der St. Galler Kantonspolizei.
3: Da geht man natürlich auch an Bekannte und Verwandte an, um herauszufinden, wo sich die könnten aufhalten zurzeit. In der Hoffnung, die Personen so schnell wie möglich lebend zu finden.
2: Zum Zeitpunkt des Brandes letzte Nacht waren 19 Personen im Haus. 7 wurden leicht verletzt, mindestens eine Person erlitt schwere Verbrennungen. Bei Skyguide könnten bis zu 220 Stellen abgebaut werden. Das Flugsicherungsunternehmen prüfe den Stellenabbau und habe ein Konsultationsverfahren dazu gestartet, wie Skyguide mitteilt. Ziel sei es, die finanzielle Stabilität und den Betrieb langfristig zu sichern. Schweizer Unfallversicherer verzeichnen jährlich rund 40.000 Fußballunfälle. Das kostet Unfallversicherer rund 200 Millionen Franken pro Jahr. Laut der SUVA verursache ein einziger Fußballunfall im Schnitt 15 Tage Arbeitsausfall und koste bis zu 15.000 Franken. Vor allem bei Grümpelturnieren verunfallen viele. Ein Drittel aller Unfälle geschehe durch Fouls.
0: Sport.
2: Der Schweizer Fußballverband hat weitere Spieler für die kommende WM in Nordamerika bekannt gegeben. Neu dabei sind Aurel Amenda und Irai Tschömert sowie Christian Fasnacht. Besonders seine Rückkehr überrascht. Fasnacht war zuletzt lange nicht mehr Teil der Nazi und wurde auch für die Testspiele im Frühling nicht berücksichtigt.
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2: Wir haben keine Meldungen von der Strasse. Kommt gut ans Ziel.
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4: Es sieht heute tipptopp aus mit viel Sonne, ein paar weniger Wolken bei bis zu 18 Grad. Gegen den Abend kann es aber punktuell mal noch kurz regnen kommen.

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Euren gemütlichen Dienstagnachmittag mit F1. Oh ja, da muss ich gerade auch noch einen holen. Der hilft sicher beim wieder in die Gang kommen nach dem Essen. Genauso wie lockere Musik von Alex Warren. Fängt schon gut an mit dem Beat und dem Klavier und steigert sich dann in einen Hit, wo einen, ja, kein Kopf ruhig bleibt. Alle werden ganz cool mitgewippt.

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3: Nach dem Brand eines Mehrfamilienhauses in der Stadt St. Gallen werden weiterhin zwei Bewohner vermisst, eine 26-jährige Frau und ein 64-jähriger Mann. Es kann sein, dass sie sich noch im eingestürzten Gebäude befinden, sagt Simon Anderhalden von der St. Galler Kantonspolizei.
4: Da geht man natürlich auch an Bekannte und Verwandte an, um herauszufinden, wo sich die könnten aufhalten zurzeit. In der Hoffnung, die Personen so schnell wie möglich lebend können finden.
3: Zum Zeitpunkt des Brandes letzte Nacht waren 19 Personen im Haus. 7 wurden leicht verletzt, mindestens eine Person erlitt schwere Verbrennungen. Bei Skyguide könnten bis zu 220 Stellen abgebaut werden. Das Flugsicherungsunternehmen prüfe den Stellenabbau und habe ein Konsultationsverfahren dazu gestartet, wie Skyguide mitteilt. Ziel sei es, die finanzielle Stabilität und den Betrieb langfristig zu sichern. Wegen der steigenden Spritpreise ändern viele Menschen in der Schweiz ihr Mobilitätsverhalten. Laut einer Umfrage von Market Agent Schweiz lassen viele Menschen ihr Auto häufiger stehen. Stattdessen nutzen sie öfters den öffentlichen Verkehr, das Velo oder gehen zu Fuß. Besonders Menschen mit tiefem Einkommen spüren die hohen Spritpreise deutlich.
1: Sport.
3: Der Schweizer Fußballverband hat weitere Spieler für die kommende WM in Nordamerika bekannt gegeben. Neu dabei sind Aurel Amenda und Iray Cömert sowie Christian Fasnacht. Besonders seine Rückkehr überrascht. Fasnacht war zuletzt lange nicht mehr Teil der Nazi und wurde auch für die Testspiele im Frühling nicht berücksichtigt.
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3: Wir haben keine Meldungen von der Strasse. Ich wünsche allen unterwegs eine gute Fahrt.
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5: Wenn ihr heute noch ein paar Minuten mit dem Auto unterwegs sind, dann braucht ihr wahrscheinlich die Sonnenbrille. Es ist ziemlich sonnig heute im ganzen FM1-Land mit ein paar wenigen Wolken. Gegen den Abend kann es kurz mal noch punktuell nass werden. Und morgen dann, ja, aber eher wechselhaft mit Wolken, teilweise sogar Gewitter bis zu 18 Grad.
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5: Im Studio der Jonathan Ernst.
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5: Der Thurgau meldet mehrere Fälle von Wilderei. Im jüngsten Fall vor 2 Wochen lag in Erlen ein totes Reh im Garten einer Liegenschaft. Es war zuvor mehrfach unprofessionell und illegal angeschossen worden. Laut der Thurgauer Kantonspolizei ist das der 8. Fall von Wilderei mit Rehen in den letzten 1,5 Jahren. Die Polizei ruft dazu auf, verdächtige Beobachtungen zu melden. Eine weitere Klage im Fall Comontana. Ein Walliser Anwalt hat im Namen einer bei der Brandkatastrophe schwer verletzten jungen Französin bei einem Gericht in Paris einen Antrag auf Entschädigung gestellt. Wie der Anwalt mitteilt, leide die 26-jährige Französin unter Verbrennungen zweiten Grades sowie einem schweren psychischen Trauma. Die SBB wollen ihren Güterverkehr wirtschaftlicher machen. Rund 200 Angestellte sollen deshalb den Arbeitsort wechseln. Kündigungen soll es aber nicht geben. Das neue Produktionsmodell soll ab Dezember die Kosten senken und die Auslastung erhöhen. Ziel sei ein Güterverkehr, der ab 2033 eigenwirtschaftlich unterwegs sei. Der Schienengüterverkehr der SBB kämpft seit Jahren mit Defiziten. Am Schweizer Wohnungsmarkt zeigen sich laut einer Studie der Zürcher Kantonalbank erste leichte Entspannungssignale. Wohnungen müssen demnach häufiger günstiger angeboten werden, damit sie vermietet werden können. Trotzdem rechnet die ZKB weiterhin mit leicht steigenden Mieten in den kommenden Jahren.
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5: Wir haben keine Meldungen von der Strasse. Ich wünsche allen unterwegs eine gute Fahrt.
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6: Es sieht heute tipptopp aus mit viel Sonne, ein paar weniger Wolken bei bis zu 18 Grad. Gegen den Abend kann es aber punktuell mal noch kurz regnen kommen.
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6: So, und jetzt haben wir euch eine ganze halbe Stunde Nonstop-Musik. Einfach ein Hit nach dem anderen. Gutes Arbeiten euch im Studio.

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0: einfach miteinander. Schön schaffen wir uns zusammen zu der Dienstag. Mit der genau richtigen Musik, zum noch schnell das nächste Höckli hinter die nächste Aufgabe setzen, das nächste Kundentelefon angehen und vielleicht doch noch schnell das Arbeitsgespäntli ein bisschen ablenken. Weil auch das gehört zum Schaffen.
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6: Der Thurgau meldet mehrere Fälle von Wilderei. Im jüngsten Fall vor 2 Wochen lag in Erlen ein totes Reh im Garten einer Liegenschaft. Es war zuvor mehrfach unprofessionell und illegal angeschossen worden. Laut der Thurgauer Kantonspolizei ist das der 8. Fall von Wilderei mit Rehen in den letzten 1,5 Jahren. Die Polizei ruft dazu auf, verdächtige Beobachtungen zu melden. Eine weitere Klage im Fall Comontana. Ein Walliser Anwalt hat im Namen einer bei der Brandkatastrophe schwer verletzten jungen Französin bei einem Gericht in Paris einen Antrag auf Entschädigung gestellt. Wie der Anwalt mitteilt, leide die 26-jährige Französin unter Verbrennungen zweiten Grades sowie einem schweren psychischen Trauma. Der Schutz von Bienen und anderen bestäubenden Insekten soll in der Bundesverfassung verankert werden. Ein überparteiliches Komitee hat deshalb heute die Bieneninitiative lanciert. Die Initiative verlangt, dass Bund und Kantone mehr für die Sicherung der Bestäubung von Kultur- und Wildpflanzen tun. Ohne Bestäubung gäbe es keine Ernte, so Claudia Eje, Vizepräsidentin von Bienen Schweiz.
8: Es geht also um unser Essen, um die Nahrung vieler Tiere, um unsere Natur, aber auch um unsere Wirtschaft.
6: Damit die Initiative vors Volk kommt, muss das Komitee bis Ende nächstes Jahr 100.000 gültige Unterschriften sammeln. Die Mönchsgrasmücke ist neu der häufigste Vogel in der Schweiz. Sie hat laut dem Vogelmonitoring der Schweizerischen Vogelwarten den Buchfinken überholt. Die Art profitiere von mehr Wald in höheren Lagen. Buchfinken wurden hingegen weniger gezählt, wieso sei unklar. Weiter in den Top 10 sind der Spatz und die Amsel. Die Straßentaube hingegen liegt nicht einmal unter den ersten 50.
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5: Es ist 2:02, da schauen wir auf die Autobahn A13, St. Margrethe, Richtung Sagans zwischen Kiesseren und Oberried. Hat es Personen auf der Fahrbahn, Velofahrer, also passt euch beide Richtungen auf. Ich wiederhole, A13 St. Margrethe, Richtung Sagans zwischen Kiesseren und Oberried. Da hat es Personen auf der Fahrbahn. Und dann wechseln wir den Blick noch in die Region St. Gallen, wenn ihr hier auf der Hauptstrasse von Wittenbach Richtung St. Gallen unterwegs sind. Über das Heilige Kreuz haben wir im Moment gute 20 Minuten länger wegen Verkehrsüberlastung. Sonst aber alles Gute im FM1-Land. Wünsche vor allem ein gutes Ankommen.
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5: Ja, der Nachmittag, der ist noch recht freundlich, aber die Wolken, die vermehren sich, je länger der Tag geht. Und auf den Abend gehen ins Regenrisiko lokal zu, da bei um die 16 bis 18 Grad. Am Mittwoch haben wir ein einen Mix aus allem, Sonne, Wolken und vor allem Richtung Alpen erhöht das Regenrisiko, hier und da sogar mit vereinzelten Gewittern.
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5: Sali Saletti und grüezi wohl von meiner Seite, der Pamela Zimotti. Und da liegt irgendwo im FM1-Land noch ein Holzuhr, wo gern wir von neben dem Feuer gefunden werden. Haben wir versteckt? Und wenn ihr sie findet, haben wir die Chance auf 1000 Stutz für eine richtige, nigelnagelneue Tissot-Uhr. Ja, wir haben euch den ganzen Tag schon die ein oder anderen Tipps gegeben und ich gebe euch jetzt gerade noch mal einen. Die Uhr heute die findet er in Altstetten. Jawohl, also der Suchradius ist jetzt definitiv eingeschränkt. Und wenn ihr noch konkreter wollt wissen, wo ihr sie findet, bleibt dran. Ja, nach den nächsten vier Hits gibt es gleich nochmal einen heissen Tipp.

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0: Wochenende, es ist das um 17.03 Uhr und da habt ihr vielleicht schon bald eine neue Uhr an eurem Handgelenk.
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0: 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Ihr könnt sogar selber auswählen, wer für eine. 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Und die heutige Holzuhr, die wartet eben immer noch auf einen Finder oder eine Finderin. Und zwar die Altstädte. Da habe ich euch vorher ganz schon verraten. Wo genau, das seht ihr jetzt aber bei uns, bei FM1, in der Insta-Story. Wir haben nämlich ein Foto aufgeladen, wo genau die Holzuhr an der Trappe hängt. 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
1: Mit dem George Ezra. Geht's da bei FM1 du am Dienstag noch mehr. Und da ist mir aufgefallen, gerade vorher meine Wasserflasche, die ich amigs auf dem Bürotisch und im Studio habe, ist noch verdächtig voll. Und wenn es bei euch gleich aussieht, dann würde ich sagen, schenken wir uns doch jetzt gerade im kollektiven Glas Wasser ein. Und gönnt uns dazu weiterhin ein Hit am anderen. Auch der von Nico Santos, All Time High. Direkt als nächstes. Und auch der Purple Disco Machine haben wir dabei. Bringt euch vielleicht gerade im Fitness zum Schwitzen. Dann umso besser, wenn ihr die Wasserflasche für den Flüssigkeitsausgleich in der Nähe habt. Und obendrauf gehen wir uns nach einem halben vier an den von Michael Jackson. Eine Perle aus den 80ern.
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0: Totenhofen, vermutlich geht zurück in den Kinosessel. Bei dir von Michael Jackson, der bei FM1. Ja, der Film Michael läuft immer noch in den Schweizer Kinos, steht vielleicht auch bei euch noch auf dem Programm. Bei uns stehen auf jeden Fall die nächsten Hits auf dem Programm. Und da sagt sich der nächste FM1-Star gerade selber an.
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0: Ja, er ist da ja im August, nicht nur am Open Air Gampel, sondern macht vorher noch einen Abstecher auf Schaffhausen als Stars in Town und ist jetzt bei uns in der Playlist vertreten. Der Kamrat mit seinem neuesten Wurf Hug Yourself.

0: Hey, vom Dermot Kennedy. Ja, und schon bald gibt es einen Begrüßungskuss für euren Schatz oder Kiddies. Der Feierabend nämlich nicht mehr allzu weit weg. I only want you when you go. Wir steuern den Faden gerade an, hier bei FM1 nach dem 4. Auch mit dem Hit hier, Gone, Gone, Gone, von David Guetta, Teddy Swims und der Tones and I.
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0: Einen schönen guten Nami, wo irgendwo im FM1-Land noch die letzten 10 Spangen kontrolliert werden oder die letzte DH vom Tag gemacht wird. Auch das gehört zu dem Dienstag. Jetzt ist es 4.
5: Im Studio der Jonathan Ernst.
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5: Das Universitätsspital Zürich hat 3 Strafanzeigen erstattet. Die Anzeigen wegen Verdachts auf fahrlässige Tötung, fahrlässiger schwerer Körperverletzung sowie Urkundenfälschung beziehen sich auf die Vorkommnisse an der Klinik für Herzchirurgie. Das teilt die Oberstaatsanwaltschaft des Kantons Zürich mit. 11 Todesfälle sowie 13 Einsätze von Medizinprodukten werden überprüft. Laut einem Bericht von Anfang Mai gab es am USZ bis 2020 gut 70 Todesfälle mehr, als statistisch zu erwarten gewesen wäre. Der Schutz von Bienen und anderen bestäubenden Insekten soll in der Bundesverfassung verankert werden. Ein überparteiliches Komitee hat deshalb heute die Bieneninitiative lanciert. Die Initiative verlangt, dass Bund und Kantone mehr für die Sicherung der Bestäubung von Kultur- und Wildpflanzen tun. Ohne Bestäubung gäbe es keine Ernte, so Claudia Eje, Vizepräsidentin von Bienen Schweiz.
6: Es geht also um unser Essen, um die Nahrung vieler Tiere, um unsere Natur, aber auch um unsere Wirtschaft.
5: Damit die Initiative vors Volk kommt, muss das Komitee bis Ende nächstes Jahr 100.000 gültige Unterschriften sammeln. Ein bewaffneter Mann hat gestern Abend in Ägypten auf Passanten geschossen. Dabei wurden 8 Menschen getötet und 5 verletzt. Der Täter starb nach einem Schusswechsel mit der Polizei. Laut den ägyptischen Behörden litt er an psychischen Problemen. Die Mönchsgrasmücke ist neu der häufigste Vogel in der Schweiz. Sie hat laut dem Vogelmonitoring der Schweizerischen Vogelwarten den Buchfinken überholt. Die Art profitiere von mehr Wald in höheren Lagen. Buchfinken wurden hingegen weniger gezählt, wieso sei unklar. Weiter in den Top 10 sind der Spatz und die Amsel. Die Straßentaube hingegen liegt nicht einmal unter den ersten 50.
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0: Es ist 3 ab 4 Uhr, da schauen wir auf die Autobahn A13. So ganz richtig St. Margrethe zwischen Tag und Zinnwald, da staut es wegen Bauarbeiten. Die Fahrbahn ist auf einen Fahrstreifen verengt. Da haben wir aktuell gute 10 bis 15 Minuten länger. Und dann schauen wir auch noch auf die Hauptstrasse von Wittenbach Richtung St. Gallen. In der Langgasse haben wir da aktuell auch wegen Verkehrsüberlastung 10 Minuten mehr. Sonst aber alles gut in der Ostschweiz und im Graubünden. Kommen wir gut an.
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0: Die Sonne, die hat aktuell noch etwa eine Lücke und güchselt zwischen den Wolken durch. Aber später kommt es dann lokal noch regnen, da bei um die 15 bis 18 Grad im FM1-Land. Am Mittwoch haben wir einen Mix aus allem. Sonne, Wolken und vor allem Richtung Alpen erhöht das Regenrisiko. Hier und da sogar mit vereinzelten Gewittern.
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0: Mit mir, der Pamela Zimotti, und ihr lieben Zugbegleiterinnen und Begleiter, die noch eine Station und eine Durchsage vor euch haben. Ja, für einen Haufen von euch läuft der Tag noch lang weiter. Jetzt aber immerhin mit 4 Hits im Stück im Ohr.
8: Nächster Halt. Feierabend.

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0: Ja, der 11-jährige Timo, der ist schon ganz kribbelig, wie ein Haufen von euch, der sich mit Stolz und auch mit Nervosität auf den Cup-Final am Sonntag freut. 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Am Donnerstag ist sie dann im FM1-Land unterwegs und verteilt die heiß begehrten stolzen von euch Käppis. Auch morgen bei unseren Wachmacher hören wir dann auch eure vielen schönen Nachrichten, die ihr uns geschickt habt.
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0: Nein, sie ist das mit zwei halb fünf. Und ich behaupte jetzt einfach mal, jede und jeder von euch kennt einen Michael. Er ist nämlich einer von denen, der gerade bei uns in der Schweiz immer noch extrem verbreitet ist und gehört zu den absoluten Spitzenreitern, von den am häufigsten Namen im letzten Jahrzehnt. Ja, und wenn ihr bis jetzt gefunden habt, kennt kein Michael. Jetzt kennt ihr einen. Ihn da, den Michael Schulte, haben wir als nächstes dabei mit seinem aktuellen 5 AM. Quit playing games with my heart. Zusammen mit Ihnen da. The Backstreet Boys. Könnt ihr gerade auf dem Heimweg im Auto laut aufdrüllen und mitsingen. Und auch Robin Schulz krallt sich zusammen mit Fuzzboy einen Platz in unserer Hit-Playlist. Garantiert noch in der nächsten Viertelstunde.
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0: Halb fünf ist es, die Zeit, wo ihr merkt, wenn ihr heute körperlich wieder alles geleistet habt, gerade wenn ihr mit Muskelkraft arbeitet. Wir ziehen die letzten Meter durch. In den nächsten Minuten geht mit den nächsten Hits.
4: Im Studio ist der Jonathan Ernst.
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4: Die Vermissten sind wohlauf. Nach dem Vollbrand eines Mehrfamilienhauses in St. Gallen sind die zwei vermissten Hausbewohner unversehrt aufgefunden worden. Das Gebäude ist eingestürzt. Laut der Kantonspolizei St. Gallen wurden 9 Personen ins Spital gebracht. Einige Bewohnende konnten das Gebäude nach dem Brandausbruch in der Nacht selbstständig verlassen, andere wurden von der Feuerwehr gerettet. Das Universitätsspital Zürich hat 3 Strafanzeigen erstattet. Die Anzeigen wegen Verdachts auf fahrlässige Tötung, fahrlässiger schwerer Körperverletzung sowie Urkundenfälschung beziehen sich auf die Vorkommnisse an der Klinik für Herzchirurgie. Das teilt die Oberstaatsanwaltschaft des Kantons Zürich mit. 11 Todesfälle sowie 13 Einsätze von Medizinprodukten werden überprüft. Laut einem Bericht von Anfang Mai gab es am USZ bis 2020 gut 70 Todesfälle mehr, als statistisch zu erwarten gewesen wäre. Die EU will ihre Stahlbranche stärker schützen. Das Europäische Parlament hat einem entsprechenden Entwurf für schärfere Einfuhrregeln zugestimmt. Davon ist auch die Schweiz betroffen. Diese hatte vergeblich um eine Ausnahme gebeten. Mit der Maßnahme würden die zollfreien Kontingente für Stahlimport fast halbiert. Noch braucht es die Zustimmung der Mitgliedstaaten. Ein bewaffneter Mann hat gestern Abend in Ägypten auf Passanten geschossen. Dabei wurden 8 Menschen getötet und 5 verletzt. Der Täter starb nach einem Schusswechsel mit der Polizei. Laut den ägyptischen Behörden litt er an psychischen Problemen.
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0: Es ist 2:30 Uhr. Da fängt so langsam aber sicher ein bisschen anziehen auf der Strasse im FM1-Land. Am längsten haben wir aktuell am oberen Zürichsee über den Seedamm von Kemperaten her und von Jona ins Zentrum von Rapperswil. 10 bis 15 Minuten geht es hier länger. Selbiges auch in der Region St. Gallen, wenn ihr auf der Hauptstrasse von Wittenbach her Richtung St. Gallen Zentrum unterwegs sind. In der Langasse da haben wir auch plus Viertelstunde länger wegen Verkehrsüberlastung. Und alle aktuellen Verkehrsmeldungen, die findet ihr auch immer bei uns in der Radio FMI App.
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0: 16 Grad messen wir aktuell nicht nur zu Pfäffiken, sondern auch zu Klaten und zu Egnach am Bodensee. Dazu, je nachdem, wo das gerade sind, bewölkt, drucken die Sonne und später kommt dann lokal auch noch ein bisschen Regen dazu. Kann also auch alles sein an dem Dienstagabend oder noch so halben Nachmittag. Und am Mittwoch ist es dann über gleich dort zu sagen, gerade richtig Alpen kann es nass werden und auch gewittern, da aber bei recht milden Temperaturen, wo es lokal bis zu 24 Grad geht.

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Mal, ist das ein Viertel vor 5 Uhr. Für gewisse schon, für andere erst Viertel vor 5 Uhr. Und wenn ihr da noch ein bisschen Zeit totschlagen bis um 4 Uhr Abend, die gefährliche Zeit, wo man dann vielleicht noch anfängt, online irgendwelche Sachen bestellen, noch Turnschuhe und irgendein Sommerkleid in den Warenkorb rührt oder vielleicht einfach mal noch schaut, wo man an könnte, die Sommerferien. Und wir liefern euch dazu ganz verlässlich einen Haufen Hits. Jetzt noch. Vor der Lady Gaga und der Sienna Spyro. Ciao, Marlene.

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1: Einen schönen guten Dienstagabend mit FM1 und überall, wo sie aufkreuzt, ist Ausnahmezustand angesagt. Dua Lipa, aktuell auf dem ganzen Globus, gefragt oder denn je. Aktuell ist sie gerade an den Filmfestivals Cannes im Süden von Frankreich. Ja, und dass sie Französisch kann, da beweist sie auch da bei uns mit perfektem Französisch, mit ihrem Hit mit dem Pierre de Mar. This was nach dem Fifi.
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1: Pendlerzeug fühlen sich, die Einkaufskörbli auch. Ja, der Abend, der kommt immer näher. Jetzt ist es Fifi.
5: Guten Abend, ich bin der Jonathan Ernst.
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5: Die Vermissten sind wohlauf. Nach dem Vollbrand eines Mehrfamilienhauses in St. Gallen sind die zwei vermissten Hausbewohner unversehrt aufgefunden worden. Das Gebäude ist eingestürzt. Laut der Kantonspolizei St. Gallen wurden 9 Personen ins Spital gebracht. Einige Bewohner konnten das Gebäude nach dem Brandausbruch in der Nacht selbstständig verlassen, andere wurden von der Feuerwehr gerettet. Das Universitätsspital Zürich hat 3 Strafanzeigen erstattet. Die Anzeigen wegen Verdachts auf fahrlässige Tötung, fahrlässiger schwerer Körperverletzung sowie Urkundenfälschung beziehen sich auf die Vorkommnisse an der Klinik für Herzchirurgie. Das teilt die Oberstaatsanwaltschaft des Kantons Zürich mit. 11 Todesfälle sowie 13 Einsätze von Medizinprodukten werden überprüft. Laut einem Bericht von Anfang Mai gab es am USZ bis 2020 gut 70 Todesfälle mehr, als statistisch zu erwarten gewesen wäre. Die EU will ihre Stahlbranche stärker schützen. Das Europäische Parlament hat einem entsprechenden Entwurf für schärfere Einfuhrregeln zugestimmt. Davon ist auch die Schweiz betroffen. Diese hatte vergeblich um eine Ausnahme gebeten. Mit der Maßnahme würden die zollfreien Kontingente für Stahlimport fast halbiert. Noch braucht es die Zustimmung der Mitgliedstaaten. In Boliviens Hauptstadt La Paz haben tausende Menschen gegen die Regierung protestiert. Auf dem Platz vor dem Regierungssitz forderten sie den Rücktritt von Präsident Rodrigo Paz. Dabei kam es auch zu Zusammenstößen mit der Polizei. Bereits seit 2 Wochen kommt es diesbezüglich regelmäßig zu Straßensperren.
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1: Es ist 2:05 und da fängt so langsam aber sicher an anziehen im FM1-Land. Neben den üblichen Feierabend-Stocken von 5 bis 10 Minuten geht es bei euch im oberen Zürichsee aktuell am längsten über den Seedamm von Kemperaten her und auch von Jona ins Zentrum von Rapperswil. Da haben wir aktuell eine gute Viertelstunde länger. Kommen wir gut an.
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1: Ja, die Wolken die machen den Sack so langsam zu, lassen die Sonne nicht mehr viel Platz. Lokal kommt es heute Abend auch noch regnen, das ist aktuell noch bei um die 15 bis 18 Grad im FM1-Land. Morgen Mittwoch haben wir ein bisschen Mix aus allem, Sonne, Wolken und vor allem Richtung Alpen. Erhöht das Regenrisiko, hier und da sogar mit vereinzelten Gewittern.
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1: Mit mir am Mikrofon, der Pamela Cimotti, und es ist genau so ein Gefühl, wie wenn die Schweiz an der Eishockey-WM ein Goal schiesst, auf das Mal gehen, alle Hände in die Luft und Stimmung ist da. Ja, Melodie, die aktuell bei jedem Goal von der Schweizer Hockey-Nazi mitgejohlt wird, das gleiche Gefühl jetzt auf dem Weg im Feierabend.

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0: Sinner, nehmen wir mit auf dem Weg ins Training. Oder beim Abstechen in den Laden, um das Nötigste für das Nachposten. Chef Mais, wo wir euch nach um 17:30 geht auch der von Handtrick spielen. Golden. Harry Styles ist auch dabei, genau wie die Wagauerin Noemi Bessa. Und. Wenn ich alle Hits von der nächsten halben Stunde aufzähle, wäre ich morgen noch dran. Darum, wir spielen es euch lieber. Gerade in wenigen Minuten.
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0: 17:30, da wird gekocht, trainiert und irgendwo gehofft, dass heute niemand mehr sagt, du, nur noch schnell. Einen schönen Abend wünsche ich jetzt mit allem Wichtigen von heute.
3: Guten Abend, ich bin der Jonathan Ernst.
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3: Die Vermissten sind wohlauf. Nach dem Vollbrand eines Mehrfamilienhauses in St. Gallen sind die zwei vermissten Hausbewohner unversehrt aufgefunden worden. Das Gebäude ist eingestürzt. Laut der Kantonspolizei St. Gallen wurden 9 Personen ins Spital gebracht. Einige Bewohnende konnten das Gebäude nach dem Brandausbruch in der Nacht selbstständig verlassen. Andere wurden von der Feuerwehr gerettet. Die Zahl übergewichtiger Kinder und Jugendlicher in der Schweiz ist in den vergangenen 20 Jahren gesunken. Das meldet die Stiftung Gesundheitsförderung Schweiz. Damals galten rund 20% der Kinder als übergewichtig. Heute ist es nur noch jedes Zehnte. Erfreulich, aber noch keine Entwarnung, sagt Chloe Saas von der Gesundheitsförderung.
4: Deshalb müssen Maßnahmen für eine gesunde Körpergewicht weitergeführt und doch verstärkt werden, wo die Risiken besonders hoch sind.
3: Ohne eine kontinuierliche Gesundheitsförderung bestehe das Risiko, dass erzielte Fortschritte nicht gesichert werden können, so Saas. Die EU will ihre Stahlbranche stärker schützen. Das Europäische Parlament hat einem entsprechenden Entwurf für schärfere Einfuhrregeln zugestimmt. Davon ist auch die Schweiz betroffen. Diese hatte vergeblich um eine Ausnahme gebeten. Mit der Maßnahme würden die zollfreien Kontingente für Stahlimport fast halbiert. Noch braucht es die Zustimmung der Mitgliedstaaten. Ein bewaffneter Mann hat gestern Abend in Ägypten auf Passanten geschossen. Dabei wurden 8 Menschen getötet und 5 verletzt. Der Täter starb nach einem Schusswechsel mit der Polizei. Laut den ägyptischen Behörden litt er an psychischen Problemen.
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0: Der SMI steht kurz vor Börsenschluss bei knapp 1,1% im Plus von der St. Galler Kantonalbank, der Nicola Guntersweiler.
5: In Europa und vor allem am Schweizer Aktienmarkt überwiegen heute die Hoffnungen auf Frieden. Der Leitindex SMI kann darum wieder mal deutlich zulegen. Hauptverantwortlich sind natürlich die 3 defensiven Schwergewichte Nestlé, Novartis und Roche, die alle mit einem kräftigen Plus schliessen. Ganz zuvorderst an der Spitze vom Index zeigt sich heute aber Lonza. Der Pharmakonzern kann ohne nennenswerte News mehr als 3% zulegen.
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0: Es ist 17:30 Uhr. Da schauen wir wieder auf die Strasse in der Ostschweiz und im Graubünden. Aktuell geht es am längsten, wenn wir auf der Autobahn 1 Zürich Richtung St. Margrethe unterwegs sind, zwischen St. Gallen Winkel und dem Rosenberg-Tunnel. Da stocken es wegen Verkehrsüberlastung. Dann wechseln wir den Blick auch noch zu einem oberen Zürichsee, über den Seedamm von Kempraten her und auch von Jona ins Zentrum von Rapperswil. Die üblichen Viertelstunde bis 20 Minuten länger. Und dann schauen wir noch ins Glanerland. Da haben wir auf der Hauptstrasse zwischen Netztal und Nevels in beide Richtungen Stau wegen Verkehrsüberlastung. Und alle aktuellen Verkehrsmeldungen gibt es immer aktuell bei uns in der Radio FM1 App.
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0: Die Sonne die drückt hinter den Wolken. Hier und da brauchen da wegen dem sogar noch Sonnenbrille. Aber heute Abend werden dann ein Haufen Regenschirme aufgespannt. Die Regenwolken die sind unterwegs aus FM1-Land. Am Mittwoch ist es dann etwa gleich, würde ich sagen, gerade Richtung Alpen kann es nass werden und auch gewittern. Das aber bei recht milden Temperaturen. Morgen kann es lokal bis zu 24 Grad geben.
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0: nach dem Arbeiten weiter arbeiten. Gehört bei vielen von euch dazu. Kochen, putzen, auf die Kiddies schauen. Feierabend für einen Haufen Mamis und Papis. Ein Fremdwort. Und wir sind mit euch dabei, greifen euch unter den Arm, weiterhin mit einem mit dem anderen. Auch dem von Teddy Swims, The Door. Nachher sehe ich sie für euch. Da bin ich F1.
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0: 6 ist es mit einem lieben Gruß zu uns ins Büro, wenn ihr hier gerade am Überstunden schieben seid. Wir sind bei euch, jetzt mit dem Update aus unserer News-Redaktion.
3: Guten Abend, ich bin der Jonathan Ernst.
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3: Die Vermissten sind wohlauf. Nach dem Vollbrand eines Mehrfamilienhauses in St. Gallen sind die zwei vermissten Hausbewohner unversehrt aufgefunden worden. Das Gebäude ist eingestürzt. Laut der Kantonspolizei St. Gallen wurden 9 Personen ins Spital gebracht. Einige Bewohnende konnten das Gebäude nach dem Brandausbruch in der Nacht selbstständig verlassen. Andere wurden von der Feuerwehr gerettet. Bereits 14 Personen sind im Zusammenhang mit der Brandkatastrophe von Comontana beschuldigt worden. Die Staatsanwaltschaft ermittelt neu auch gegen einen Mitarbeiter des Bauamts der Gemeinde. Das berichtet das Westschweizer Radio und Fernsehen RTS. Der Mann hatte zuvor als Zeuge ausgesagt, wird aufgrund der gesammelten Informationen nun aber als Beschuldigter vernommen. Der Mitarbeiter war über die Renovationsarbeiten in der Bar Le Constellation informiert. Die Zahl übergewichtiger Kinder und Jugendlicher in der Schweiz ist in den vergangenen 20 Jahren gesunken. Das meldet die Stiftung Gesundheitsförderung Schweiz. Damals galten rund 20% der Kinder als übergewichtig. Heute ist es nur noch jedes 10. Besonders betroffen seien Kinder aus sozial benachteiligten Familien, sagt Chloe Saas von der Gesundheitsförderung.
5: Kindern von Eltern ohne nachobligatorische Schulbildung sind aktuell rund 3-mal so häufig betroffen wie Kindern von Eltern mit Hochschulabschluss.
3: Ohne eine kontinuierliche Gesundheitsförderung bestehe das Risiko, dass erzielte Fortschritte nicht gesichert werden können, so sah es weiter. Die Schweiz und Deutschland sollen besser zusammenarbeiten. Beide Länder würden davon profitieren, sagte der deutsche Bundeskanzler Friedrich Merz nach dem Treffen mit dem Schweizer Bundespräsidenten Guy Parmelin. Es brauche dafür den Abbau von Handelshemmnissen, mehr Nachhaltigkeit, die digitale Transformation und Innovation.
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0: Es ist 5:58 und da geht es allen noch gute Viertelstunde länger bei euch im Glanerland zwischen Netztal und Neffels. Da wegen Verkehrsüberlastung und auch bei euch im Oberen Zürichsee über den Seedamm und von Kemperaten her richtig Ramposwil-Zentrum plus 10 Minuten in den restlichen Gebiet vom FM1-Land. Da läuft es aktuell schon wieder rund.
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0: Der Petrus, der lässt den Dienstag bewölkt ausklingen, lokal mit vereinzelten Tropfen und die Sonne, die drückt hier und da ein bisschen hinter den Wolken. Mal Mittwoch ist es dann eher mal nass, je nach Region sogar mit vereinzelten Gewitter, hier und da aber auch mit ein bisschen Sonne. Temperatur aber recht angenehm, muss man sagen, schon fast sommerlich im Schnitt mit 20 bis 24 Grad.
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0: Herzlich willkommen hier bei FM1, wenn ihr gerade eingeschaltet habt. Und ihr, die schon länger dabei sind, Schön, weil wir haben auch schon die nächsten Hits für euch bereitgelegt. Nicht nur Titanium vom David Guetta und Sia und The Door vom Teddy Swims, sondern jetzt auch der aktuelle von der Katy Perry, Band-Aids. Mit mir am Mikrofon, der Pamela Zimmer.

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1: 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Und es gibt doch so Sachen, die man sofort mit der Kindheit verbindet. Das 9. Böckli, der erste Schulothek oder auch der berühmt-berüchtigte Leuchtbändel.
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1: Ja, und die Leuchtbändel, die entwickeln sich weiter. Für die nächste Generation wird er jetzt noch sichtbarer. Statt Leuchtbändel gibt es ab dem Sommer Sicherheitswesten mit dem Namen Lumi. Ziel ist, dass die Kinder auf dem Schulweg noch besser gesehen werden, wie der Marco Wülfli vom CCS erklärt.
3: Sicherheitsweste Lumi entspricht den neuesten Normen und mit den reflektierenden Elementen, die über die ganze Weste verteilt sind, garantiert Lumi eine 360-Grad Sichtbarkeit. Bei der Entwicklung hat der TCS darauf geschaut, dass man die Weste einfach anlegen kann. 10 Kindergartenklassen haben Prototypen getestet und ihre Rückmeldungen sind dann bei der Realisierung des definitiven Lumi eingeflossen. Jetzt ist gewährleistet, dass die Kinder die Weste selber anlegen können und im Verkehr sichtbar sein.
1: Wann wird die Weste denn verteilt und wer kommt sie überhaupt über?
3: Am Schuljahr 2026 bekommen alle Kinder, die den Kindergarten starten, die Lumi-Weste von den Schulen oder von der Polizei. Im ersten Jahr werden voraussichtlich 100'000 Westen verteilt. Mit der Einführung von Lumi-Westen werden die Kinder auf dem Schulweg noch besser sichtbar und die einfache Handhabung hilft, dass die Kinder die Lumi-Westen auch gerne anlegen.
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0: RNF Mais für Abend, kurz vor um 6:30, wo ihr vielleicht gerne mit dem Handy in der Hand beim Znacht sitzt, ein bisschen durch Insta scrollt und nebenbei essen. Guten! 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Mit dem Ed Sheeran anymore, mit dem neuesten Wurf Camera. Haben wir dabei noch um 6:30? Schön dürfen wir euch durch den Dienstagabend begleiten, hier bei uns, wo wir euch am meisten Musik spielen. Der Coolio, der steht auch schon bereit mit seinem 90er-Hit Gangsters Paradise. So genau wie Olivia Dean mit ihrem aktuellen So Easy to Fall in Love. Absoluter Favorit von mir. Und ein Haufen mehr, alles nach dem Halbi. Da bei uns.
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0: Einen schönen guten Dienstagabend. Hier bei uns, wo noch nicht nur in Genuss kommen von einem hinter dem anderen, sondern auch immer wissen, was läuft und geht. In der Welt, in der Schweiz und im FM1-Land. Jetzt ist es 6:30.
3: Guten Abend, ich bin der Jonathan Ernst.
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3: Knapp ein Jahr nach dem Abbruch des kleinen Nesthorns ist Platten im Walliser Lütschental erneut in Alarmbereitschaft. Diesmal droht der Eugst-Chumund-Gletscher teilweise abzubrechen. In den letzten Monaten wurden dort vereinzelt Steinschläge beobachtet, teilt die Walliser Dienststelle Naturgefahren mit. Die US-Regierung hat erste Zölle an Schweizer Unternehmen zurückgezahlt. Ein Zürcher Pfannenhersteller habe einen ersten Teil der Forderungen erhalten, berichtet SRF. Auch weitere Unternehmen hätten bereits Geld zurückerhalten. Nachdem das oberste US-Gericht die Zölle für ungültig erklärt hatte, können Unternehmen auf der ganzen Welt Geld von der US-Regierung zurückfordern. Die Zahl übergewichtiger Kinder und Jugendlicher in der Schweiz ist in den vergangenen 20 Jahren gesunken. Das meldet die Stiftung Gesundheitsförderung Schweiz. Damals galten rund 20% der Kinder als übergewichtig. Heute ist es nur noch jedes Zehnte. Erfreulich, aber noch keine Entwarnung, sagt Chloe Saas von der Gesundheitsförderung.
4: Deshalb müssen Maßnahmen für ein gesundes Körpergewicht weitergeführt und doch verstärkt werden, wo die Risiken besonders hoch sind.
3: Ohne eine kontinuierliche Gesundheitsförderung bestehe das Risiko, dass erzielte Fortschritte nicht gesichert werden können, so Saas. Die Schweiz und Deutschland sollen besser zusammenarbeiten. Beide Länder würden davon profitieren, sagte der deutsche Bundeskanzler Friedrich Merz nach dem Treffen mit dem Schweizer Bundespräsidenten Guy Parmelin. Es brauche dafür den Abbau von Handelshemmnissen, mehr Nachhaltigkeit, die digitale Transformation und Innovation.
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0: Der SMI schließt heute mit knapp 1% im Plus von der St. Gallen Kantonalbank, der Nicola Guntersweiler.
5: In Europa und vor allem am Schweizer Aktienmarkt überwiegen heute die Hoffnungen auf Frieden. Der Leitindex SMI kann darum wieder mal deutlich zulegen. Hauptverantwortlich sind natürlich die drei defensiven Schwergewichte Nestlé, Novartis und Roche, die alle mit einem kräftigen Plus schliessen. Ganz zuvorderst an der Spitze vom Index zeigt sich heute aber Lonza. Der Pharmakonzern kann ohne nennenswerte News mehr als 3% zulegen.
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0: 6:30 haben wir, da kommen da wieder einiges besser für Ski auf der Straße im Graubünden und Ostschweiz. Aktuell haben wir einfach noch über den Seedamm Richtung Rapperswil Zentrum, gute 10 Minuten länger und auch im Glarnerland zwischen Netztal und Neffels wegen Verkehrsüberlastung. Gute Fahrt!
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0: Der restliche Abend bleibt bewölkt und hier und da kann es noch ein paar Tropfen geben. Auch bei aktuellen 12 Grad im Speicher. St. Gallen sind es 14 und Unterfatz 17. Mal Mittwoch wird es aber einiges milder. Zwischen 20 bis 24 Grad gibt es lokal. Dazu ein bisschen Mix aus allem. Sonne, Wolken und auch Regen mit vereinzelten Gewitter. Vor allem aber Richtung Berge.
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0: Hallöchen, von meiner Seite der Pamela Zimotti und da gehen wir uns wie immer um die Zeit unter der Woche eure 7 liebsten Hits vom Tag. Da freuen wir uns auf Drake, Olivia Dean, der Kygo und jetzt der Ed Sheeran auf dem Platz 7 und natürlich noch ein Haufen mehr. Schön, sind ihr mit dabei.

0: FM1, ist das kurz vor dem 7. Schön, sind wir zusammen unterwegs.
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0: Ja, da gehen wir heute Abend vielleicht noch auswärts essen, haben ein Date mit dem Schätzli oder treffen euch wieder einmal mit einer guten Kollegin. Und wie haben das da? Gönnt ihr euch, wenn ihr da schon mal wieder in ein Resti geht, auch ein feines Dessert? Auch bei mir gehört ein Affogato, Vanilleglasse mit Espresso praktisch immer dazu. Etwas, was der Schweizer Sänger Bastian Baker aber nie bestellen würde.
2: Ich nehme lieber zwei Vorspeisen anstatt Dessert.
0: Ja, jedem das seine. Und Bastian Baker, der liefert uns aktuelle Musik. Time to Shine. Heute nehmen wir auf dem obersten Treppli vom Podest von einem 7 liebsten Hits vom Tag. Pamela Zimotti, mein Name. Schönen Abend euch.
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5: Guten Abend, ich bin der Jonathan Ernst.
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5: Die US-Regierung hat erste Zölle an Schweizer Unternehmen zurückgezahlt. Der Zürcher Pfannenhersteller Kuhn Rikon habe einen ersten Teil der Forderungen erhalten, berichtet SRF. Auch weitere Unternehmen hätten bereits Geld zurückerhalten. Nachdem das oberste US-Gericht die Zölle für ungültig erklärt hatte, können Unternehmen auf der ganzen Welt von der US-Regierung Geld zurückfordern. Die US-Zoll- und Grenzschutzbehörde erwartet deshalb, dass sie über 35 Milliarden Dollar Rückerstattungen bezahlen muss. Knapp ein Jahr nach dem Abbruch des kleinen Nesthorns ist Platten im Walliser Lütschental erneut in Alarmbereitschaft. Diesmal droht der Eugst-Chumund-Gletscher teilweise abzubrechen. In den letzten Monaten wurden dort vereinzelt Steinschläge beobachtet, teilt die Walliser Dienststelle Naturgefahren mit. Die Schweiz und Deutschland sollen besser zusammenarbeiten. Beide Länder würden davon profitieren, sagte der deutsche Bundeskanzler Friedrich Merz nach dem Treffen mit dem Schweizer Bundespräsidenten Guy Parmelin. Es brauche dafür den Abbau von Handelshemmnissen, mehr Nachhaltigkeit, die digitale Transformation und Innovation.
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5: An der Eishockey-WM in der Schweiz verliert Italien gegen Norwegen mit 0:4 und Lettland verliert gegen den morgigen Schweiz-Gegner Österreich mit 1:3. Die Schweiz führt zurzeit in der Gruppe A mit 9 Punkten.
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5: Der Feierabendverkehr hat sich größtenteils aufgelöst. Ich wünsche allen unterwegs eine gute Fahrt.
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6: Der restliche Abend bleibt bewölkt und könnte hier und da auch noch ein paar Tropfen bringen. Morgen Mittwoch wird es aber einiges milder, zwischen 20 bis 24 Grad gibt es lokal. Dazu ein kleiner Mix aus allem, Sonne, Wolken und auch Regen und Gewitter, vor allem aber Richtung Berge.
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2: Ich bin Tina Golatrella. Guten Abend.
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2: Zum Flugzeugabsturz bei La Punte in Graubünden bleiben viele Fragen offen. Laut der Schweizerischen Sicherheitsuntersuchungsstelle SUST konnte der Flugverlauf nur ungefähr rekonstruiert werden, da das Kleinflugzeug völlig zerstört wurde. Beim Absturz im März 2025 kamen 3 Personen ums Leben. Hinweise auf eine eingeschränkte Flugfähigkeit der Pilotin fanden die Ermittler nicht. Im Zusammenhang mit der Brandkatastrophe von Comontana ist eine weitere Person beschuldigt worden. Laut RTS handelt es sich um einen Gemeindemitarbeiter. Er arbeitete 2015 während der Renovation der Bar Le Constellation in der Bauabteilung der Gemeinde. Das Verfahren umfasst mittlerweile 14 Beschuldigte, darunter 7 Gemeindemitarbeitende. Knapp ein Jahr nach dem Abbruch des kleinen Nesthorns ist Platzen im Walliser Lötschtal erneut in Alarmbereitschaft. Diesmal droht der Eugst-Chumun-Gletscher teilweise abzubrechen. In den letzten Monaten wurden dort vereinzelte Steinschläge beobachtet, teilt die Walliser Dienststelle Naturgefahren mit. Der britische Sender Channel 4 hat die beliebte Dating-Show Married at First Sight vorerst aus dem Programm genommen. 2 Frauen sollen während der Dreharbeiten vergewaltigt worden sein. Eine dritte Frau schilderte sexuelles Fehlverhalten. Die beschuldigten Personen bestreiten die Vorwürfe.
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2: An der Eishockey-WM in der Schweiz verliert Italien gegen Norwegen mit 0-4 und Lettland verliert gegen den morgigen Schweiz-Gegner Österreich mit 1-3. Die Schweiz führt zurzeit in der Gruppe A mit 9 Punkten.
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2: Es gibt zurzeit keine Meldungen im Sendegebiet. Kommt gut und sicher ans Ziel.
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3: Der restliche Abend bleibt bewölkt und könnte hier und da auch noch ein paar Tropfen bringen. Morgen Mittwoch wird es aber einiges milder. Zwischen 20 bis 24 Grad gibt es lokal. Dazu ein bisschen Mix aus allem, Sonne, Wolken und auch Regen und Gewitter. Vor allem aber richtig Berge.
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2: Die Themen haben heute Schlagzeilen gemacht. Guten Abend.
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2: Eine weitere Person ist im Zusammenhang mit der Brandkatastrophe von Comontana beschuldigt worden. Laut RTS handelt es sich um einen Gemeindemitarbeiter. Er arbeitete 2015 während der Renovation der Bar Le Constellation in der Bauabteilung der Gemeinde. Er sei zunächst als Auskunftsperson befragt worden. Während der Befragung entschieden Staatsanwälte, ihn als Beschuldigten einzustufen. Das Verfahren umfasst mittlerweile 14 Beschuldigte, darunter 7 Gemeindemitarbeitende. In der Schweiz verletzen sich jedes Jahr rund 40.000 Menschen beim Fußballspielen. Das verursacht Kosten von fast 200 Millionen Franken und führt zu rund 680.000 Ausfalltagen bei der Arbeit, teilt der Schweizer Unfallversicherer Suva mit. Vor allem Amateurspiele oder Krümpelturniere seien heikel, sagt Kaspar van de Ven von der Suva.
3: Ein Haufen spielen hier gegeneinander ohne regelmässiges Training und das oft auf einem ganz unterschiedlichen Fitnessniveau. Dazu kommt, dass das Aufwärmen nicht richtig gemacht wird oder die Leute nicht richtige Schuhe oder Scheinbeinschoner nicht da haben.
2: Zudem verletzten sich auch viele Spieler durch Fouls. Immer weniger Schülerinnen und Schüler sind übergewichtig. Das teilt die Stiftung Gesundheitsförderung Schweiz mit. Nur noch etwa jedes 10. Schulkind war im letzten Schuljahr übergewichtig. Das sei der tiefste Wert, den man jemals gemessen habe, teilt die Stiftung mit. Vor 20 Jahren war noch jedes 5. Schulkind übergewichtig oder von Adipositas betroffen. Nach der Offenlegung der Beziehung zwischen einer Bundesrichterin und einem Bundesrichter hat das Bundesgericht Maßnahmen eingeleitet. Die Bundesrichterin wird seit dem 7. Mai bei neu eingehenden Fällen nicht mehr eingesetzt. Der Bundesrichter wird hingegen nicht sanktioniert. Das Bundesgericht begründet die Ungleichbehandlung damit, dass die jeweiligen Vorgesetzten die Tragweite des Falles anders bewerten. Es seien immer noch Gespräche im Gang.
4: Der Schutz von Bienen und anderen bestäubenden Insekten soll in der Bundesverfassung verankert werden. Ein überparteiliches Komitee hat deshalb heute die Bieneninitiative lanciert. Die Initiative verlangt, dass Bund und Kantone mehr für die Sicherung der Bestäubung von Kultur- und Wildpflanzen tun. Ohne Bestäubung gäbe es keine Ernte, so Claudia Ehl, Vizepräsidentin von Bienen Schweiz.
5: Es geht also um unser Essen, um die Nahrung vieler Tiere, um unsere Natur, aber auch um unsere Wirtschaft.
4: Damit die Initiative vors Volk kommt, muss das Komitee bis Ende nächsten Jahres 100.000 gültige Unterschriften sammeln.
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6: Hier und da könnte es noch ein paar Tropfen geben und auch morgen Mittwoch ist es dann eher mal nass, je nach Region sogar mit vereinzelten Gewitter. Hier und da güchselt aber auch die Sonne mal hinter den Wolken führen und die Temperaturen recht angenehm, schon fast sommerlich, im Schnitt mit 20 bis 24 Grad. Und alle aktuellen Verkehrsmeldungen, die findet ihr immer aktuell bei uns in der Radio FM1 App.
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2: Die Themen haben heute Schlagzeilen gemacht. Guten Abend.
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2: Knapp ein Jahr nach dem Abbruch des kleinen Nesthorns ist Platzen im Walliser Lötschtal erneut in Alarmbereitschaft. Diesmal droht der Eugst-Chumun-Gletscher teilweise abzubrechen. In den letzten Monaten wurden dort vereinzelte Steinschläge beobachtet. Die Walliser Dienststelle Naturgefahren gibt sich aber zuversichtlich, nach ersten Erkenntnissen sei kein Abgang des darunterliegenden Gletschers zu erwarten. Die Zahl übergewichtiger Kinder und Jugendlicher in der Schweiz ist in den vergangenen 20 Jahren gesunken. Das meldet die Stiftung Gesundheitsförderung Schweiz. Damals galten rund 20% der Kinder als übergewichtig. Heute ist es nur noch jedes Zehnte. Erfreulich, aber noch keine Entwarnung, sagt dazu Chloe Saas von der Gesundheitsförderung.
3: Deshalb müssen Maßnahmen für eine gesunde Körpergewicht weitergeführt und doch verstärkt werden, wo die Risiken besonders hoch sind.
2: Ohne eine kontinuierliche Gesundheitsförderung bestehe das Risiko, dass erzielte Fortschritte nicht gesichert werden können, so Saas. 60% der Schweizer Unternehmen setzen künstliche Intelligenz ein. Laut einer UBS-Umfrage setzen vor allem stark digitalisierte Firmen KI ein, etwa in der Finanz- und Pharmabranche. Deutlich weniger genutzt wird KI im Bau, Verkehr, Gesundheitswesen sowie in traditionellen Industriebranchen wie Holz, Papier und Textil. SkyGuide prüft den Abbau von bis zu 220 Stellen. Man habe deshalb ein Konsultationsverfahren eröffnet, teilt die Schweizer Flugsicherung mit. Betroffen sein könnten Mitarbeitende an den Standorten Genf und Dübendorf. Als Gründe nennt SkyGuide steigende Personal- und Systemkosten und unsichere Einnahmen. Die Personalkosten hätten im vergangenen Jahr rund 382 Millionen Franken betragen, bei Gesamtausgaben von 576 Millionen Franken. Der Schutz von Bienen und anderen bestäubenden Insekten soll in der Bundesverfassung verankert werden. Ein überparteiliches Komitee hat deshalb heute die Bieneninitiative lanciert. Diese verlangt, dass Bund und Kantone mehr für die Sicherung der Bestäubung von Kultur- und Wildpflanzen tun. Ohne Bestäubung gäbe es keine Ernte, so Claudia Eyer, Vizepräsidentin von Bienen Schweiz.
4: Es geht also um unser Essen, um die Nahrung vieler Tiere, um unsere Natur, aber auch um unsere Wirtschaft.
2: Damit die Initiative vors Volk kommt, muss das Komitee bis Ende des nächsten Jahres 100'000 gültige Unterschriften sammeln.
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5: Hier und da könnte es noch ein paar Tropfen geben und auch morgen Mittwoch ist es dann eher mal nass, je nach Region sogar mit vereinzelten Gewitter. Hier und da güchselt aber auch die Sonne mal hinter den Wolken führen und Temperaturen recht angenehm, schon fast sommerlich, im Schnitt mit 20 bis 24 Grad. Und alle aktuellen Verkehrsmeldungen, die findet ihr immer aktuell bei uns in der Radio FM1 App.
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2: Die Themen haben heute Schlagzeilen gemacht. Guten Abend.
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2: Eine weitere Person ist im Zusammenhang mit der Brandkatastrophe von Comontana beschuldigt worden. Laut RTS handelt es sich um einen Gemeindemitarbeiter. Er arbeitete 2015 während der Renovation der Bar Le Constellation in der Bauabteilung der Gemeinde. Er sei zunächst als Auskunftsperson befragt worden. Während der Befragung entschieden Staatsanwälte, ihn als Beschuldigten einzustufen. Das Verfahren umfasst mittlerweile 14 Beschuldigte, darunter 7 Gemeindemitarbeitende. In der Schweiz verletzen sich jedes Jahr rund 40.000 Menschen beim Fußballspielen. Das verursacht Kosten von fast 200 Millionen Franken und führt zu rund 680.000 Ausfalltagen bei der Arbeit, teilt der Schweizer Unfallversicherer Suva mit. Vor allem Amateurspiele oder Krümpelturniere seien heikel, sagt Kaspar van de Ven von der Suva.
3: Ein Haufen spielen hier gegeneinander ohne regelmässiges Training und das oft auf einem ganz unterschiedlichen Fitnessniveau. Dazu kommt, dass das Aufwärmen nicht richtig gemacht wird oder die Leute nicht richtige Schuhe oder Schienbeinschoner nicht haben.
2: Zudem verletzten sich auch viele Spieler durch Fouls. Immer weniger Schülerinnen und Schüler sind übergewichtig. Das teilt die Stiftung Gesundheitsförderung Schweiz mit. Nur noch etwa jedes 10. Schulkind war im letzten Schuljahr übergewichtig. Das sei der tiefste Wert, den man jemals gemessen habe, teilt die Stiftung mit. Vor 20 Jahren war noch jedes 5. Schulkind übergewichtig oder von Adipositas betroffen. Nach der Offenlegung der Beziehung zwischen einer Bundesrichterin und einem Bundesrichter hat das Bundesgericht Maßnahmen eingeleitet. Die Bundesrichterin wird seit dem 7. Mai bei neu eingehenden Fällen nicht mehr eingesetzt. Der Bundesrichter wird hingegen nicht sanktioniert. Das Bundesgericht begründet die Ungleichbehandlung damit, dass die jeweiligen Vorgesetzten die Tragweite des Falles anders bewerten. Es seien immer noch Gespräche im Gang.
4: Der Schutz von Bienen und anderen bestäubenden Insekten soll in der Bundesverfassung verankert werden. Ein überparteiliches Komitee hat deshalb heute die Bieneninitiative lanciert. Die Initiative verlangt, dass Bund und Kantone mehr für die Sicherung der Bestäubung von Kultur- und Wildpflanzen tun. Ohne Bestäubung gäbe es keine Ernte, so Claudia Eyl, Vizepräsidentin von Bienen Schweiz.
5: Es geht also um unser Essen, um die Nahrung vieler Tiere, um unsere Natur, aber auch um unsere Wirtschaft.
4: Damit die Initiative vors Volk kommt, muss das Komitee bis Ende nächsten Jahres 100.000 gültige Unterschriften sammeln.
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6: Hier und da könnte es noch ein paar Tropfen geben und auch morgen Mittwoch ist es dann eher mal nass, je nach Region sogar mit vereinzelten Gewitter. Hier und da güchselt aber auch die Sonne mal hinter den Wolken führen und Temperaturen recht angenehm, schon fast sommerlich, im Schnitt mit 20 bis 24 Grad. Und alle aktuellen Verkehrsmeldungen, die findet ihr immer aktuell bei uns in der Radio FM1 App.
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2: Die Themen haben heute Schlagzeilen gemacht. Guten Abend.
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2: Knapp ein Jahr nach dem Abbruch des kleinen Nesthorns ist Platzen im Walliser Lötschtal erneut in Alarmbereitschaft. Diesmal droht der Eugst-Chumun-Gletscher teilweise abzubrechen. In den letzten Monaten wurden dort vereinzelte Steinschläge beobachtet. Die Walliser Dienststelle Naturgefahren gibt sich aber zuversichtlich, nach ersten Erkenntnissen sei kein Abgang des darunterliegenden Gletschers zu erwarten. Die Zahl übergewichtiger Kinder und Jugendlicher in der Schweiz ist in den vergangenen 20 Jahren gesunken. Das meldet die Stiftung Gesundheitsförderung Schweiz. Damals galten rund 20% der Kinder als übergewichtig. Heute ist es nur noch jedes Zehnte. Erfreulich, aber noch keine Entwarnung, sagt dazu Chloe Saas von der Gesundheitsförderung.
3: Deshalb müssen Maßnahmen für eine gesunde Körpergewicht weitergeführt und doch verstärkt werden, wo die Risiken besonders hoch sind.
2: Ohne eine kontinuierliche Gesundheitsförderung bestehe das Risiko, dass erzielte Fortschritte nicht gesichert werden können, so Saas. 60% der Schweizer Unternehmen setzen künstliche Intelligenz ein. Laut einer UBS-Umfrage setzen vor allem stark digitalisierte Firmen KI ein, etwa in der Finanz- und Pharmabranche. Deutlich weniger genutzt wird KI im Bau, Verkehr, Gesundheitswesen sowie in traditionellen Industriebranchen wie Holz, Papier und Textil. SkyGuide prüft den Abbau von bis zu 220 Stellen. Man habe deshalb ein Konsultationsverfahren eröffnet, teilt die Schweizer Flugsicherung mit. Betroffen sein könnten Mitarbeitende an den Standorten Genf und Dübendorf. Als Gründe nennt SkyGuide steigende Personal- und Systemkosten und unsichere Einnahmen. Die Personalkosten hätten im vergangenen Jahr rund 382 Millionen Franken betragen, bei Gesamtausgaben von 576 Millionen Franken. Der Schutz von Bienen und anderen bestäubenden Insekten soll in der Bundesverfassung verankert werden. Ein überparteiliches Komitee hat deshalb heute die Bieneninitiative lanciert. Diese verlangt, dass Bund und Kantone mehr für die Sicherung der Bestäubung von Kultur- und Wildpflanzen tun. Ohne Bestäubung gäbe es keine Ernte, so Claudia Eyer, Vizepräsidentin von Bienen Schweiz.
4: Es geht also um unser Essen, um die Nahrung vieler Tiere, um unsere Natur, aber auch um unsere Wirtschaft.
2: Damit die Initiative vors Volk kommt, muss das Komitee bis Ende des nächsten Jahres 100'000 gültige Unterschriften sammeln.
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5: Hier und da könnte es noch ein paar Tropfen geben und auch morgen Mittwoch ist es dann eher mal nass, je nach Region sogar mit vereinzelten Gewittern. Hier und da güchselt aber auch die Sonne mal hinter den Wolken führen und die Temperaturen recht angenehm, schon fast sommerlich, im Schnitt mit 20 bis 24 Grad. Und alle aktuellen Verkehrsmeldungen, die findet ihr immer aktuell bei uns in der Radio FM1 App.
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